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3: Ich bin Tina Golatrella. Guten Morgen. Auf den Autobahnen A1 und A12 in Fahrtrichtung Bern und Freiburg ist es gestern Abend zu 10 Verkehrsunfällen gekommen. Dabei wurden 5 Menschen verletzt, allerdings nicht schwer. Die A12 von Bern Richtung Flamatt war laut Polizei mehrere Stunden lang gesperrt. Beim Hantavirus-Ausbruch auf dem Atlantik-Kreuzfahrtschiff Hondius war keine gefährlichere Mutation des Virus im Spiel. Das ergaben laut der Weltgesundheitsorganisation WHO genetische Analysen und Vergleiche mit früheren Stichproben. Auf dem Kreuzfahrtschiff Hondius starben 3 Menschen infolge des Hantavirus. Trotz Waffenruhe ist der Süden Libanons mutmaßlich von Israel angegriffen worden. Dabei wurden 6 Menschen getötet. 3 der Opfer waren Sanitäter, wie die staatliche libanesische Nachrichtenagentur NNA meldet. 22 Menschen wurden verletzt. Das israelische Militär äußerte sich zunächst nicht dazu. Filmstar John Travolta ist in Cannes überraschend ausgezeichnet worden. Der Pulp Fiction- und Grease-Darsteller erhielt die goldene Ehrenpalme für sein Lebenswerk. Damit habe er nicht gerechnet, sagte der 72-Jährige. Das sei grösser als ein Oscar. Travolta war Ende der 1970er Jahre zum Weltstar geworden. Der Schweizer Eishockey-Nationalmannschaft gelingt der Auftakt an der Heimweltmeisterschaft. Im ersten Spiel gewinnt die Schweiz gegen Titelverteidiger USA mit 3:1. Für den verlorenen Final letztes Jahr habe man sich nun bei den USA rächen können, sagt Nazi-Stürmer Simon Knack.
4: Wir haben noch Revanche offen gehabt von letztem Jahr. Ich glaube, genau so haben wir uns den Start vorgestellt. Harter Match gewesen, unglaublich heiß in dieser Halle, aber genau so haben wir es erwartet. Geil mit den Fans, riesige Stimmung und geiler Auftakt.
3: Die Schweiz spielt bereits heute Abend wieder. Um 20 nach 8 trifft sie auf Lettland. Der FC Vaduz ist nach 5 Jahren zurück in der Fußball-Super League. Die Lichtsteiner gewinnen in der letzten Runde der Challenge League 3:1 gegen Wiel.
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3: Viele Wolken und ein paar sonnige Phasen wechseln sich ab bei 5 Grad am Morgen und 12 Grad am Nachmittag. In den Voralpen und am Alpen-Nordhang regnet es immer wieder. Ab 1000 bis 1400 Meter schneit es.
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3: Es gibt zurzeit keine Meldungen im Sendegebiet. Kommt gut und sicher ans Ziel.
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4: Ich bin Tina Golatrella. Guten Morgen. Der Schweizer Eishockey-Nationalmannschaft gelingt der Auftakt an der Heim-Weltmeisterschaft. Im ersten Spiel gewinnt die Schweiz gegen Titelverteidiger USA mit 3:1. Vor eigenem Publikum zu spielen, habe die Mannschaft beflügelt, sagt Nazi-Stürmer Sven Andrighetto.
5: Wir kommen raus und man sieht die Kulissen, die Fans, die uns eine riesige Stimmung anlegen. Das beflügelt uns, gibt uns natürlich die Energie und wir sicher einen guten Start anlegen können.
4: Die Schweiz spielt bereits heute Abend wieder, um 20:20 trifft sie auf Lettland. Ab heute ist die Uhr Royal Pop, eine gemeinsame Ausgabe der Uhrenhersteller Swatch und Audemars Piguet, erhältlich. Der Hype ist groß. Kunden reisten bereits gestern an und campierten in Decken- und Daunenjacken gehüllt vor dem Swatch-Store an der Bahnhofsstrasse in Zürich. Behalten will die Uhr, die erwartungsgemäß 400 Franken kostet, aber niemand. Fast alle wollen sie auf Plattformen versteigern. Beim Hantavirus-Ausbruch auf dem Atlantik-Kreuzfahrtschiff Hondius war keine gefährlichere Mutation des Virus im Spiel. Das ergaben laut der Weltgesundheitsorganisation WHO genetische Analysen und Vergleiche mit früheren Stichproben. Auf dem Kreuzfahrtschiff Hondius starben 3 Menschen infolge des Hantavirus. Trotz Waffenruhe ist der Süden Libanons mutmaßlich von Israel angegriffen worden. Dabei wurden 6 Menschen getötet. 3 der Opfer waren Sanitäter, wie die staatliche libanesische Nachrichtenagentur NNA meldet. 22 Menschen wurden verletzt. Das israelische Militär äußerte sich zunächst nicht dazu. Filmstar John Travolta ist in Cannes überraschend ausgezeichnet worden. Der Pulp Fiction- und Grease-Darsteller erhielt die goldene Ehrenpalme für sein Lebenswerk. Damit habe er nicht gerechnet, sagte der 72-Jährige. Das sei grösser als ein Oscar. Travolta war Ende der 1970er Jahre zum Weltstar geworden. Der FC Vaduz ist nach 5 Jahren zurück in der Fußball-Super League. Die Lichtsteiner gewinnen in der letzten Runde der Challenge League 3:1 gegen Wiel.
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4: Viele Wolken und ein paar sonnige Phasen wechseln sich ab, bei 5 Grad am Morgen und 12 Grad am Nachmittag. In den Voralpen und am Alpen-Nordhang regnet es immer wieder, ab 1000 bis 1400 Meter schneit es.
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4: Es gibt zurzeit keine Meldungen im Sendegebiet. Kommt gut und sicher ans Ziel.

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1: Ein gutes Wochenende von Herzen. Samstagmorgen. Ich hoffe, ihr könnt sehr, sehr gemütliche Tage rein starten. Wir reden über ein Käferli, aber nicht über ein harmloses, sondern über eins, das im Moment im Kanton Zürich ziemlich für Ärger sorgt, vor allem im Zürcher Unterland. Der sogenannte Japan-Käfer. Da haben wir Informationen, weil der breitet sich bedrohlich aus. Und das ist gar nicht gut mit Folgen, natürlich für alle die, die Gärten haben. Vor allem eben um Kloten, um die Flughafenregion herum. Dort ist er besonders aktiv, der eben Japan auf Käfer. Aber zuerst machen wir mal 4 Songs am Stück, bis wir dann zu den Infos kommen.
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0: Samstag auf Radio 1 und wir reden über einen blinden Passagier, der unsere Pflanzen und Früchte kaputt macht. Der Japankäfer. Der hat es schon von Asien auf Europa geschafft. Jetzt müssen wir aufpassen, dass er sich nicht in der Schweiz zu gemütlich macht. Mit der Kampagne «Gepäck checken, Japankäfer stoppen» hat der Bund dem Japankäfer den Kampf angesagt. Radio 1-Redaktorin Stefanie Weiss.
1: Mit dieser Kampagne will der Bund auf die invasive Käferart aufmerksam machen. Bei uns fehlen am Käfer die natürlichen Feinde. Darum kann er sich schnell ausbreiten und frisst sich dabei durch über 400 Pflanzenarten. Vom Äpfelbaum bis hin zur Weinrebe. In Norditalien, im Tessin, in Teil von Graubünden und im Wallis ist der Japankäfer schon nachgewiesen worden. Nach Reisen aus diesen Regionen sollte darum das Gepäck und das Auto kontrolliert werden. Gerade entlang der Nord-Süd-Achse sind schon mehrmals Käfer gesichtet worden, sagt Andreas von Felten vom Bundesamt für Landwirtschaft.
2: Das zeigt einfach, dass die Käfer gerne mit Auto oder auch Lastwagen oder Bus mitreisen. Und wir haben in den letzten Jahren immer vermehrt eigentlich von Reisenden, die im Norditalien waren, haben wir Informationen bekommen. Sie haben einen Käfer im Gepäck gehabt.
1: Der Käfer ist so gross wie eine Kaffeebohne. Sein Kopf schimmert grün, der Körper ist kupferbraun. Laut Andreas von Felten erkennt man ihn an einem Merkmal.
2: Sie haben auf der Seite so 5 weisse Haarbüschel und am Hinterkörper haben sie 2 etwas grössere Haarbüschel. Mit denen kann man sie relativ gut identifizieren.
1: Draufstehen, einfangen oder eingefrieren. Mit einem Japankäfer sollte man kurzen Prozess machen, sagt Andreas von Felten.
2: Wenn man ihn so gefangen hat, dann stellt man ihn in den Tiefgefrierer rein, weil bei minus 15 bis minus 20 Grad, wie die haben eingestellt sind, dann gefriert er nachher ein und ist eigentlich tot.
1: Am besten macht man noch ein Foto, notiert den Fundort und meldet den Fund beim Pflanzenschutzdienst.
0: Danke vielmals für die Informationen, Stefanie Weiss.

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Samstag auf Radio 1 mit mehr Abwechslung und den besten Songs von allen Zeiten. Hat er auch Lust? Kiss from a Rose. Damit hat der Seal Mitte der 90er Jahre einen Welthit gelandet. Spätestens durch den Film Batman Forever ist der Song weltweit bekannt worden. Er hat ihn aber schon ein paar Jahre früher geschrieben. Hat zuerst sogar das Gefühl gehabt, sie sei fast ein bisschen kitschig vielleicht. Heute gilt die Ballade mit der markanten Stimme von Seal und dem opulenten Sound als eine der grossen Radioklassiker der 90er Jahre. Und in Samstag passt es ebenfalls perfekt. Seal mit Kiss from a Rose.

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8: Ich bin Tina Golatrella. Guten Morgen. Die Schweizer Eishockey-Nationalmannschaft gelingt der Auftakt an der Heimweltmeisterschaft. Im ersten Spiel gewinnt die Schweiz gegen Titelverteidiger USA mit 3:1. Für den verlorenen Final letztes Jahr habe man sich nun bei den USA rächen können, sagt Nazi-Stürmer Simon Knack.
9: Wir haben noch Revanche offen gehabt von letztem Jahr. Ich glaube, genau so haben wir uns den Start vorgestellt. Harter Match gewesen, unglaublich heiß in dieser Halle drin gewesen, aber genau so haben wir es erwartet. Geil mit den Fans, riesige Stimmung und geiler Auftakt.
8: Die Schweiz spielt bereits heute Abend wieder. Um 20 nach 8 trifft sie auf Lettland. Ab heute ist die Uhr Royal Pop, eine gemeinsame Ausgabe der Uhrenhersteller Swatch und Audemars Piguet, erhältlich. Der Hype ist groß. Kunden reisten bereits gestern an und campierten in Decken- und Daunenjacken gehüllt vor dem Swatch-Store an der Bahnhofstrasse in Zürich. Behalten will die Uhr, die erwartungsgemäß 400 Franken kostet, aber niemand. Fast alle wollen sie auf Plattformen versteigern. Ist der tote Buckelwal vor der dänischen Insel Anholt Timi? Eine Untersuchung der Flosse soll laut Umweltbehörden Licht ins Dunkle bringen. Walflossen haben ein individuelles Muster, quasi wie ein Fingerabdruck. Der Buckelwal Timi war seit März 5-mal an der deutschen Ostseeküste gestrandet und in einer aufwendigen Rettungsaktion in die Nordsee gebracht worden. Der Vizechef der Terrororganisation Islamischer Staat IS ist nach amerikanischen Angaben eliminiert worden. Nigerianische Streitkräfte und das US-Militär hätten bei einem gemeinsamen Einsatz Abu Bilal al-Minuki vom Schlachtfeld entfernt, schrieb Trump auf seiner Plattform Truth Social. Unklar ist, ob der IS-Kommandeur getötet wurde. Der FC Vaduz ist nach 5 Jahren zurück in der Fußball-Super League. Die Liechtensteiner gewinnen in der letzten Runde der Challenge League 3:1 gegen Wiel. Vaduz holte den Zweitligatitel dank Schützenhilfe von Yverdon, das mit 2:2 Unentschieden im Brücklifeld einen Punkt gegen Aarau erkämpfte.
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8: Viele Wolken und ein paar sonnige Phasen wechseln sich ab, bei 5 Grad am Morgen und 12 Grad am Nachmittag. In den Voralpen und am Alpen-Nordhang regnet es immer wieder, ab 1000 bis 1400 Meter schneit es.
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8: Es gibt zurzeit keine Meldungen im Sendegebiet, kommt gut und sicher ans Ziel.

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1: Ein lustiger Samstag wünsche ich euch von Herzen. Seit letzter Woche wissen wir ja, dass die Welt bald wieder ein Stückchen lustiger wird. Dank den Schmierinskis. Habt ihr auch so wahnsinnig über die gelacht? In den 90er und 2000er haben doch die für volle Säle gesorgt. Wir sind vor dem Fernsehen gesessen, ein Millionenpublikum mit Top of Switzerland, mit den Schmierinskis. Und jetzt haben wir hier auf Radio 1 erfahren, die Schmierinskis, die geben ein Comeback. Mehr dazu nach vier Songs am Mikrofon der Margie Eggi.
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0: schönen Samstag mit Radio 1. Ich weiss nicht, über was habt ihr früher gelacht. Meine Eltern haben zum Beispiel über das Cabaret Rotstift gelacht. Ego. Aber so richtig heftig gelacht habe ich vor allem über die Schmilinskis. Und darum habe ich nicht schlecht gestaunt, als René Rindisbacher da bei uns in der Radio 1 Morgenshow ein Comeback hat erzählt. Oder respektive Stellung genommen hat zu dem Gerücht, es gäbe ein Schmilinski-Comeback.
1: Am Comeback nicht viel. Also da muss ich schon sagen, die Schmilin und ich, wir sind jetzt 40, also vor 40 Jahren das erste Mal auf die Bühne miteinander. Und wir feiern das Jahr. Und vielleicht noch ein, zweimal mehr, aber ein Comeback in dem Sinn machen wir schon nicht. Also ich will nicht, dass die Leute das Gefühl haben, wir kommen jetzt wieder auf die Bühne. Aber es gibt eine grosse Feier, es gibt zwei, drei grosse Vorstellungen und ja.
0: Wer ist auf die Idee gekommen, dass wir das 40 Jahre Jubiläum feiern können?
1: Ja, du, eigentlich sind wir gerade ein bisschen zusammengesessen und gesagt, weißt du was, das Jahr ist eigentlich 40 Jahre, am 8. März war das. Und dann haben wir uns so angeschaut und dann haben wir gesagt, nein, sag ich mal, sagt, okay, also komm, wir machen etwas, 40 Jahre dürfen wir etwas machen. Und dann miteinander eigentlich. Und dann haben wir schon müssen anfangen zu lachen. Eigentlich ist es beim Urs Fischer, seinem 60-Jährigen, passiert. Wir sind an seinem Geburtstag sind. Und dann hat sich das alles so ergeben. Und es ist ein ganz lustiger Abend geworden. Und dann kommt, das machen wir.
0: Und jetzt im Herbst für zwei Shows. Und dann im 27. müssen wir dann schauen. Also, Schmilinskis kennt man ja immer noch. Man freut sich darüber.
1: Ja, ich möchte das natürlich schon. Überall, wo ich bin, wird ich angesprochen. Es ist, machen wir es ein bisschen gemein für die Schmiede, weil, wenn wir miteinander unterwegs sind, gibt es noch viele, die den Schmiede fragen, ob er auch ein Foto von mir und diesem kann machen. Sie merken manchmal gar nicht, dass der Schmiede ist. Und so muss es eigentlich sein. Aber es ist so, ich merke es schon jetzt am Privalo wieder, wie viele Leute, vor allem Junge, auch wieder gekommen sind und haben gesagt, hey, das ist unsere Zeit gewesen. Und machen unbedingt wieder etwas. Und das hat uns jetzt schon ein bisschen angesprochen.
0: 9. und 10. Oktober gibt es Shows. Wenn man auf dem Laufenden bleiben auf Instagram, unter dem Titel Schmilinskis 40, dort kann man folgen und dann weiss man immer, wenn, wo, wie, was, dass es geht. Als zuerst gehört hat man es letzte Woche auf Radio 1.

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heute Samstag mit Radio 1 und den besten Songs von allen Zeiten. Da dürfen Bee Gees empfehlen. Die haben Musikgeschichte geschrieben. Zuerst mit ihren Balladen, später als Disco-Könige. Alone ist im 97 erschienen und sagt, gib Brüder noch einmal von ihrer gefühlvollen Seite. Ein Song über Einsamkeit, Sehnsucht und unverwechselbare Harmonie. Alone.

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5: Ich bin Tina Conatrella. Die Uhr Royal Pop, eine gemeinsame Ausgabe der Uhrenhersteller Swatch und Audemars Piguet, ist ab heute erhältlich. Der Hype ist gross. Kunden reisten bereits gestern an und machten es sich in Decken und Daunenjacken gehüllt mit Campingstühlen vor dem Swatch Store in Zürich bequem. Laut 20 Minuten wollen viele die Uhr, die erwartungsgemäß 400 Franken kostet, nicht behalten, sondern auf Plattformen versteigern. Ist der tote Buckelwal vor der dänischen Insel Anholt Timi? Eine Untersuchung der Flosse soll laut Umweltbehörden Licht ins Dunkle bringen. Walflossen haben ein individuelles Muster, quasi wie ein Fingerabdruck. Nach dänischen Angaben liegt der Kadaver etwa 75 Meter vor dem Strand. Das Wasser ist dort hüfttief. Der Buckelwal Timi war seit März 5-mal an der deutschen Ostseeküste gestrandet und in einer aufwendigen Rettungsaktion in die Nordsee gebracht worden. Der Vizechef der Terrororganisation Islamischer Staat ist nach amerikanischen Angaben eliminiert worden. Nigerianische Streitkräfte und das US-Militär hätten bei einem gemeinsamen Einsatz Abu Bilal al-Minuki vom Schlachtfeld entfernt, schrieb Trump auf seiner Plattform True Social. Er werde die Menschen in Afrika nicht mehr terrorisieren oder Einsätze gegen Amerika planen. Unklar ist, ob der IS-Kommandeur getötet wurde. Trumps Formulierungen deuten darauf hin. Der Flugzeughersteller Boeing wird 200 Flugzeuge an China verkaufen. Das gab Boeing gestern bekannt. Der Deal stelle ein Durchbruch dar in den Bemühungen des US-Luftfahrtunternehmens, wieder in den Markt einzusteigen. Boeing-Chef Kelly Ortberg gehörte zu einer Gruppe von Unternehmenschefs, die US-Präsident Donald Trump während seines Besuchs in China begleiteten, mit dem Ziel, Produkte und Dienstleistungen an China zu verkaufen. Die Demokraten des US-Bundesstaates Virginia können keine neue Wahlgrenzen ziehen. Der oberste Gerichtshof lehnte einen entsprechenden Eilantrag demokratischer Politiker ab. Das Ziel war, bei den Midterms im November eine Karte mit neu zugeschnittenen Wahlkreisen nutzen zu dürfen. Dadurch hätten die Demokraten bei den Zwischenwahlen die Chance gehabt, den Republikanern im Repräsentantenhaus 4 Sitze abzujagen. Die Wahlberechtigten hatten in Virginia im April für die neuen Wahlgrenzen in ihrem Bundesstaat gestimmt.
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5: Viele Wolken und ein paar sonnige Phasen wechseln sich ab, bei 5 Grad am Morgen und 12 Grad am Nachmittag. In den Voralpen und am Alpen-Nordhang regnet es immer wieder. Ab 1000 bis 1400 Meter schneit es.
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5: Es gibt zurzeit keine Meldungen im Sendegebiet. Kommt gut und sicher ans Ziel.
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6: Google hat etwas Neues. Man kann einrichten bevorzugte Quellen und wird dann mit der Wunschquelle zuerst beliefert. Also wenn ihr zum Beispiel Fan seid vom Tagesanzeiger oder von der NZZ, dann könnt ihr die als bevorzugte Quelle quasi installieren und werden dann zuerst mit diesen News beliefert. Warum das Google macht, was da dahinter steckt und was allenfalls die Vor- und Nachteile sind, das hören wir nach vielen Songs am Stück von unserem digitalen Experten. Am Mikrofon ist der Marc Jäcki. Einen schönen Samstag.
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0: Radio 1 am Samstag. Schön habt ihr eingeschaltet. Google hat eine neue Funktion mit bevorzugten Quellen. Kann man News-Webseiten in der Suche priorisieren. Wenn ihr also zum Beispiel Tagesanzeige NZZ 20 Minuten als bevorzugte Quelle einrichten wollt, dann werden ihr bei der Suchergebnissen von diesen Quellen zuerst bedient. Jean-Claude Frick, Digitalexperte von Comparis. Warum macht Google das?
1: Ja, Google steht unter Druck. Einerseits durch die Flut an KI-generierten Inhalten, die das Netz verstopft und die eigentlich ja niemand will sehen. Andererseits aber ganz klar auch durch die Regulierung, z.B. der EU Digital Markets Act, wo es ja genau darum geht, die Macht der grossen Tech-Konzerne ein bisschen zurückzubinden und den Nutzer selber quasi mehr Kontrolle zurückzugeben. Genau das macht eben Google auch, so dass man jetzt quasi die Relevanz ein bisschen neu kann definieren kann, so ein bisschen weg von der reinen algorithmischen Berechnung, ein bisschen her zum persönlichen Vertrauen sozusagen von dem, was ich will sehen bei Google.
0: Kann man sagen, dass es ein Eingeständnis ist an die klassischen Medientitel und dass die wieder relevanter werden bei den Suchmaschinen?
1: Ja, das ist tatsächlich eigentlich, kann man sagen, ein Comeback von der Medienmarke bei Google. Bisher ist es so gewesen, es hat eigentlich fast gar keine Rolle gespielt, wer eine Nachricht publiziert, solange die SEO-Ranking gestimmt. Das ist anders, jetzt zählt wieder viel mehr der Absender. Und für etablierte Verlage ist das natürlich eine Chance, dass ihre Stammleserschaft auch auf Google sie wieder sieht und nicht einfach nur der Algorithmus alles bestimmt. Aber es ist natürlich auch ein zweischneidiges Schwert, weil kleinere und vor allem neue Portale haben es jetzt durch das natürlich viel schwieriger überhaupt angezeigt zu werden, weil die ja wahrscheinlich zuerst mal noch niemand bei sich als Favoriten markieren.
0: Jean-Claude Frick, Digitalexperte von Comparis, wie gross ist denn jetzt mit dieser Funktion Gefahr, dass man sich eben dann gleich wieder in einer Bubble befindet?
1: Ja, die Gefahr ist absolut real. Also die eigene Informationsbubble wird durch das natürlich noch viel grösser, weil wenn man Google quasi sagt, zeig mir nur noch etwas von der Weltanschauung an oder eben etwas, was ihm gefällt, dann wird die Maschine genau das liefern. Das heisst, die algorithmische Vielfalt, die wird natürlich ein bisschen zurückgehen durch das. Und auch wenn Google natürlich versucht, nach wie vor trotzdem algorithmische Inhalte einzuspielen, liegt es ein bisschen an uns, dass wir nicht uns einfach so ein gemütliches digitales Wohnzimmer bauen, wo andere Meinungen gar keinen Platz mehr haben. Weil ja, eine echte Information braucht eben eigentlich auch Reibung und nicht nur Bestätigung. Also sind wir uns selber ein bisschen lieb, wie wir das neue Feature nutzen.
0: Danke vielmals für die Informationen. Jean-Claude Frick, Digitalexperte von Comparis.

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verhindern beinahe eins der wichtigsten Treffen der Musikgeschichte. Wie so viele hat sich auch Bob Dylan auf den Weg gemacht, um den Beatles, die in dem Hotel eine Suite gemietet haben, einen Besuch abzustatten. Doch die New York Cops lassen ihn nicht durch. Erst als Malcolm Evans, einer der Tourmanager der Beatles, zufällig in der Reihe der Wartenden Bob Dylan entdeckt, wird der Weg für die historische Begegnung frei. Diese gestaltet sich zu Beginn jedoch äußerst steif. Artig werden Komplimente ausgetauscht, bis Bob den Vorschlag macht, gemeinsam erstmal einen schönen Joint zu rauchen. John, Paul, George und Ringo sind begeistert. Marihuana haben sie noch nie zuvor geraucht. Bob nimmt das den vier Jungs aus Liverpool zunächst nicht ab. Da gibt es doch dieses Lied von euch, in dem ihr singt I Get High, sagt Bob und überreicht John den soeben selbst gedrehten Joint. Ich glaube, ich weiß, welches Lied du meinst, sagt John und reicht den Joint an Ringo weiter. Aber wir singen nicht I Get High, sondern I Can't Hide. Ich kann mich nicht verstecken. In diesem Moment nimmt Ringo einen tiefen Zug und lacht gleich darauf lauthals los. Und auch Bob muss jetzt lachen. Über die Beatles und darüber, dass er I Want to Hold Your Hand für ein Lied über die Erfahrungen von vier Kiffern hielt. Oh, yeah.

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7: Einen hoffentlich gemütlichen und ärgerfreien Samstag wünsche ich euch von Herzen. Ärger gibt es höchstens bei uns im Automagazin, weil da geht es um Autodiebstahl. Welche Autos werden da gestohlen in der Schweiz, besonders häufig und vor allem von wem? Und kann man sich allenfalls davor schützen? Da werden wir mit unserer Auto-Expertin Nina Tremmel darüber reden, nach 4 Songs am Stück. Ich bin der Marc Jäcki, schönen Samstag.
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1: Radio 1 Autoexpertin Nina Tremmel. Wir reden über Autodiebstähle. Ich kann auf einmal für sicher festhalten, Autodiebstähle, die nehmen nicht ab, oder?
2: Nein, tatsächlich nehmen die Fälle zu. Laut der polizeilichen Kriminalstatistik sind 2025 in der Schweiz 1443 Autos gestohlen worden. Das sind rund 6% mehr als im Vorjahr. Gleichzeitig steigen auch die Schäden. Die Versicherung AXA redet inzwischen von durchschnittlich fast 14'000 Franken pro Diebstahl. Vor der Pandemie ist der Wert eher bei 10'000 Franken gelegen. Und das zeigt ziemlich klar, gestohlen werden häufig teure, moderne Fahrzeuge.
1: Wer klaut denn die Auto?
2: Angeblich organisierte Banden aus Frankreich. Die Täter selber sind teilweise sehr jung, manchmal sogar minderjährig und werden über Social Media oder Chatgruppen rekrutiert. Sie reisen gezielt in die Schweiz ein, brechen bei Garagen oder Autohändlern ein und stellen vor allem die Schlüssel. Das ist eigentlich sehr erstaunlich an dieser Sache. Also moderne Autos werden heutzutage nicht mehr gehackt, wie das vor ein paar Jahren der Fall war, sondern es geht wieder zurück zum klassischen Schlüsselklau. Also wenn man den Originalschlüssel hat, dann sind auch moderne Wegfahrsperren praktisch nutzlos.
1: Kann man sich da irgendwie schützen?
2: Ganz verhindern lässt sich das Risiko nicht anscheinend, aber vieles läuft tatsächlich über schlecht gesicherte Schlüssel. Experten empfehlen darum, Autoschlüssel nie sichtbar in der Eingangsnähe liegen zu lassen und Keylens-Schlüssel möglichst abgeschirmt aufzubewahren. Viele Händler setzen inzwischen auf Poller, Lenkradsperren, Ortungssysteme, Nachtbarrieren bei den Ausfahrten. Das ist sicher sinnvoll. Die Entwicklung ist schon bemerkenswert. Eben früher haben die Autos müssen technisch knapp werden und heute langt oft schon ein eingeschnackeliges Fenster, der richtige Schlüssel. Also so ein bisschen back to the roots für die Autodieb. Und ja, da sollte man Rücksicht drauf nehmen, wenn man sein Auto schützen will.
1: Danke vielmals, Radio 1 Autoexpertin Nina Tremmel.
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Wochenende mit Radio 1 und The Reflex. Damit hat Duran Duran im 84 einen von ihren grössten Hits geliefert. Die britische Band ist damals wie kaum eine andere für den Sound und den Stil von den 80er Jahren gestanden. Inklusive aufwendig produzierte Musikvideos, die jetzt braucht für MTV. Sie sind dort natürlich auf und ab gelaufen und produziert ist der Song auch vom Chic Mitbegründer Nile Rodgers geworden, mit dem Stück einen sehr markanten Groove hat reingebracht. Duran Duran, The Reflex.

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2: Ich bin Tina Conatrella. In der Schweiz sind rund 250.000 Menschen alkoholsüchtig. Aus Angst vor Stigmatisierungen verzichten aber viele auf professionelle Hilfe. Damit sich dies ändert, wollen Hilfsorganisationen mit einem nationalen Aktionstag Vorurteile abbauen und gängige Mythen aus der Welt schaffen. Wie das Sucht ein persönliches Versagen ist und dem Mangel an Willenskraft geschuldet ist. Der nationale Aktionstag findet kommenden Donnerstag statt. Eine 93-jährige Chinesin muss die Schweiz verlassen. Das hat das Berner Verwaltungsgericht entschieden, obwohl sie hier von ihrer Tochter intensiv betreut wird. Die Tochter hat einen Schweizer Pass und lebt mit ihrer Familie in Bern. Eine rechtlich relevante Abhängigkeit zur Tochter sei nicht ausreichend belegt. Eine leichte Demenz würde ein Bleiberecht nicht begründen, so das Gericht. Das Urteil kann noch beim Bundesgericht angefochten werden. Wer regelmäßig Zeit in der Natur verbringt, ist oft zufriedener mit dem eigenen Leben. Das zeigt eine internationale Studie mit über 50.000 Menschen. Entscheidend sei dabei weniger die Natur direkt, sondern das Gefühl von Erholung und ein positiveres Körpergefühl. Laut den Forschenden könne Natur deshalb ein einfacher und günstiger Beitrag zur psychischen Gesundheit sein. Elon Musks Weltraumfirma SpaceX will ihren Rekordbörsengang am 12. Juni über die Bühne bringen. Dabei wolle SpaceX bis zu 80 Milliarden US-Dollar bei Investoren einsammeln, schrieb das Wall Street Journal. Damit wäre es der mit Abstand größte Börsengang. SpaceX spielt mit seinen Raketen eine Schlüsselrolle für das amerikanische Raumfahrtprogramm. US-Präsident Donald Trump lässt sich für seine Entscheidung, ob die USA weiter Waffen an Taiwan verkauft, Zeit. Es sei ein guter Trumpf für Verhandlungen, sagte Trump dem Sender Fox News. Es gehe um viel Waffen in der Höhe von 14 Milliarden US-Dollar. Während seines Rückflugs von Peking hatte Trump gesagt, er werde bald eine Entscheidung treffen. China lehnt solche Waffenverkäufe ab, weil es Taiwan für sich beansprucht.
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2: Wir haben einen Mix aus Sonne, Wolken und Regen bei 12 Grad. Ab 1000 bis 1400 Meter Schnee.
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2: Auf der A4 Richtung Brunnen zwischen Affoltern am Albis und der Verzweigung Plegi brauchen wir 40 Minuten länger wegen einem Unfall. 5 Minuten länger brauchen wir auf dem Nordring Richtung St. Gallen zwischen dem Limmataler Kreuz und dem Gubrist. Und auf der A2 Luzern Richtung Gotthard zwischen Dammsteg und Göschenen hat es 4 Kilometer Stau. Dort müsst ihr ebenfalls 40 Minuten mehr einrechnen.
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3: Der grösste Nuschler im deutschsprachigen Raum wird morgen 80. Der Udo Lindenberg, da reden wir darüber nach 4 Songs am Stück. Ich wünsche von Herzen ein gutes Wochenende. Mein Name ist Marc Jäcki.
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0: Radio 1 am Samstag. Wenn wir schon ein bisschen auf morgen schauen, auf morgen Sonntag, ein grosser Tag für alle Fans von Udo Lindenberg und ihm selber auch. Er wird 80. Mehr zum Deutschrock-Pionier von unserem Radio 1 Musikchef Dani Wüthrich.
1: Der Udo Lindenberg ist der nuschelnde Panikrock.

0: angefangen als Jazz-Trommler, wo er sogar bei der ersten Tatort-Melodie Schlagzeug gespielt hat. Aber nachher bekannt worden ist, weil er Rock auf Deutsch gesungen hat.
1: Ja, aber sonst ist heute wieder alles klar. Auf der Andrea Doria.
2: Die Anfänge als junger Musiker mit meiner Singerei oder so, das keine deutschen Rocktexte. Rockmusik war immer in Englisch. Ne? Und das ist auch schade. Deutsch war praktisch verloren gegangen. Auch über den Krieg, die Nazis, die ja viele von den großen Schreibern verjagt haben, wenn sie nicht ermordet haben in KZs. Wir mussten aber erstmal die Deutschsprache wiederfinden. Das war auch unsere Aufgabe.
0: Lindenberg ist aber mehr als nur ein Musiker. Er ist Maler, ein ewiger Hotelbewohner, Eierlikörliebhaber und vor allem Brückenbauer.
3: Entschuldigen Sie, ist das der Sonderzug nach Pankow? Ich muss mal eben dahin, mal eben nach Ost-Berlin.
2: Hat ein bisschen länger gedauert, dauert ja auch noch immer, weil wir müssen noch mehr zueinander finden, die Menschen im Osten und die Menschen im Westen. So.
3: Mädchen

0: nicht so gerne.
1: Er war immer sehr interessiert an uns im Osten, ja. Und auch in Zeiten, wo der eiserne Vorhang noch war, ja. Und das war sehr schön.
0: Ich komme wieder und vielleicht geht's auch irgendwann mal ohne Nervereien.
2: Das war so ein Tränenmeer, weißt du, die ersten Konzerte in Suhl als erstes Konzert, aber dann Leipzig in der Messehalle. Und endlich konnten die Leute selber bestimmen, wer kommt hier, auch die Menschen konnten es bestimmen und nicht mehr die Regierung.
0: Leute, wir freuen uns so sehr auf die Tournee durch die DDR.
3: Und morgen wieder 80 der Ludo Lindenberg. Dazu gibt es eine Jukebox vom Nani. Unbedingt reinhören über sein Leben und mit seiner Musik selbstverständlich morgen Abend von 7 bis 8.

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Weiterhin einen schönen Samstag mit Radio 1. Ab der 1 gibt es Style und Tamara Gantieni. Und von mir gibt es jetzt noch herrliche Bob Marley-Nummer. Er hat ja den Reggae weltweit populär gemacht. Weit über die Musik raus ist er zur Ikone geworden. Und No Woman, No Cry gehört zu den bekanntesten Songs, entstanden Mitte der 70er Jahre und bis heute ein Klassiker mit viel Wärme, Hoffnung und Gelassenheit. Besonders natürlich die Live-Version aus London ist legendär geworden. Für euch ins Wochenende gibt es den Song jetzt hier bei uns auf Radio 1. Am Mikrofon der Marc Jäggi. Bis am Montag.

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5: Für euch im Studio Laura Kühne. In der Schweiz sind rund 250.000 Menschen alkoholsüchtig. Aus Angst vor Stigmatisierungen verzichten aber viele auf professionelle Hilfe. Damit sich dies ändert, wollen Hilfsorganisationen mit einem nationalen Aktionstag Vorurteile abbauen und gängige Mythen aus der Welt schaffen. Wie das Sucht ein persönliches Versagen und dem Mangel an Willenskraft geschuldet ist. Der nationale Aktionstag findet kommenden Donnerstag statt. Eine 93-jährige Chinesin muss die Schweiz verlassen. Das hat das Berner Verwaltungsgericht entschieden, obwohl sie hier von ihrer Tochter intensiv betreut wird. Die Tochter hat einen Schweizer Pass und lebt mit ihrer Familie in Bern. Eine rechtlich relevante Abhängigkeit zur Tochter sei nicht ausreichend belegt. Eine leichte Demenz würden ein Bleiberecht nicht begründen. Das Urteil kann noch beim Bundesgericht angefochten werden. Der Brexit hat Auswirkungen auf die britische Fleischexporte. Seit Großbritannien aus der EU ausgetreten ist, ist die Ausfuhr von Schweinefleisch um mehr als einen Drittel zurückgegangen. Das teilt der Verband der britischen Fleischproduzenten mit. Beim Rindfleisch sind es 20 und beim Lammfleisch mehr als 15%. Grund dafür sind bürokratische Hürden und steigende Kosten für die Einhaltung von Vorschriften. Elon Musks Weltraumfirma SpaceX will ihren Rekordbörsengang Mitte Juni über die Bühne bringen. Dabei wolle SpaceX bis zu 80 Milliarden US-Dollar bei Investoren einsammeln, schrieb das Wall Street Journal. Damit wäre es der mit Abstand größte Börsengang. SpaceX spielt mit seinen Raketen eine Schlüsselrolle für das amerikanische Raumfahrtprogramm. US-Präsident Donald Trump lässt sich für seine Entscheidung, ob die USA weiter Waffen an Taiwan verkauft, Zeit. Es sei ein guter Trumpf für Verhandlungen, sagte Trump dem Sender Fox News. Es gehe um viele Waffen in der Höhe von 14 Milliarden US-Dollar. Während seines Rückflugs von Peking hatte Trump gesagt, er werde bald eine Entscheidung treffen. China lehnt solche Waffenverkäufe ab, weil es Taiwan für sich beansprucht.
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5: Bis am Abend muss man immer wieder mal mit einem Gutsch Regen rechnen. Ab und zu schaut es dann aber gleich noch für eine kurze Zeit die Sonne zwischen den Wolken führen. Das alles um die 11 bis 13 Grad herum. Ab 1000 bis 1400 Meter schneit es.
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5: Für alle, die nicht in Richtung Süden wollen, im Moment braucht ihr gut 40 Minuten mehr vor dem Gotthardtunnel. 4 Kilometer Stau im Moment dort. Sonst geht es aber gut aus. Kommt gut und sicher noch ein Ziel.
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6: Wir gehen gerade zusammen mal zuerst in die Küche bzw. dort zuerst im Garten und machen eine kleine Herdöpfelkunst. Was es mit diesen frühen Herdöpfeln genau auf sich hat, das erfahren Sie gerade. Schön sind Sie mit dabei im Style. Ich bin Tamara Cantieni. Style.

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1: Jetzt gibt es eine Art eine kleine Herdöpfelkunde mit unserem Foodscout, Richi Kegge. Schön, bist du da, Richi. Hoi.
2: Hoi, Tamara.
1: Ich bin ein wahnsinniger Herdöpfel-Fan, liebe es sehr. Es gibt aber auch wirklich eine weite und breite Auswahl an Sorten. Das unterschätzt man total.
2: Ja, und ich befasse mich ja zurzeit speziell mit Herdöpfeln, weil mein nächstes Kochbuch, dort geht es nur um Herdöpfelrezepte.
1: Ah, toll.
2: Und weil ich habe mich auch gewundert, dass es nicht mehr Bücher gibt über Herdöpfel. Kochbücher gibt es eigentlich fast keine. Und das verwundert mich noch, weil Herdöpfel ist eigentlich das ideale Lebensmittel. Ich kenne niemanden, der nicht gerne Herdöpfel hat.
1: Und so vielseitig,
2: es
1: oder?
2: Es hat wahnsinnig viele Sorten, nicht mehr so viel wie früher, aber man muss halt ein bisschen suchen heutzutage. Herdöpfel kostet dreimal nichts, das ganze Jahr erhältlich.
1: Welche Kalorien für die Kohlenhydrate sind, oder?
2: Genau.
1: Auch noch. Zurzeit sind ja frühe Herdöpfel in und saisonal.
2: Die ganz kleinen.
1: Was macht, warum sind die so anders als die herkömmlichen Herdöpfel?
2: Ja, die, wenn man es so früh zum Boden ausholt, dann sind sie noch nicht ausgewachsen, sozusagen. Und sie haben viel weniger Stärke, sie haben dafür ein bisschen mehr Wasser und sie haben ganz eine dünne Haut, die man dann nicht muss schälen. Und das macht es einfach viel leichter und frischer.
1: Zarter auch so, oder?
2: Zarter natürlich. Und mit kleinen Herdöpfeln würde ich auch gar nicht verschneiden, sondern einfach gerade so mit Butter in die Pfanne. Gut, wenn sie ein bisschen grösser sind, kann man es halbieren. Aber so ganz kleine mit ein Butter in die Pfanne und ein bisschen Salz und vielleicht noch ein bisschen Flüssigkeit dazu. Und dann so schmoren und dann in 15 Minuten Deckel drauf natürlich. In 15 Minuten hat man wunderbare Herdöpfel und dann nochmal ein bisschen Butter drin und ein bisschen Schnittlauch und Peterli. Und dann hat man ein wunderbares Gericht, da braucht es gar nichts dazu.
1: Ich wollte sagen, das würde mir jetzt auch schon lange gar keine weitere Beilage dazu. Also eine Ode an den Herdöpfel und ich bin gespannt, wenn dein neues Kochbuch dann rauskommt. Wir erfahren es hier bei Radio 1 natürlich als Erste.
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1: Der Samstag ist der perfekte Shoppingtag. Darum haben wir auch unsere Shopping Queen Telena Wagen losgeschickt. Sie ist jetzt für euch im Shoppi Tivoli in Spreitenbach. Wir schalten uns jetzt dazu.
2: Tamara, wir sind hier im New Yorker. New Yorker ist ein Kleiderladen, den es gar nicht so häufig gibt und aber sehr vielfältige Mode hat. Es hat hier ein vielfältiges Publikum auch, also von jung bis alt. Es hat Herrenmode, es hat Damenmode, von Blazer über Kleider und eben Sportswear ganz neu auch. Wir suchen da jetzt mal eine Verkäuferin, die mit uns reden will. Das ist gar nicht so einfach. Ich habe mich vorher jemanden gefragt, ob sie mir Auskunft geben will, und da hat man nicht so den Mut. Aber wir finden noch zwei. Die beiden Mutigen, das sind Lana und Rihanna. Rihanna und Lana, wer ist eure Kundschaft hier im New Yorker?
3: Also meistens nur Jugendliche, aber es kommen auch Familien und Jüngere.
2: Also nehme ich eher meine Mami da mit, um zu shoppen, oder meine kleine Schwester?
3: Ja, kann man beides.
4: Beides. Ja, ich würde auch sagen, es hat für alle Altersgruppen etwas. Du kannst jeden mitnehmen.
2: Als ich da reingekommen bin, sehe ich als allererstes die Sportkleider. Und das ist etwas, wo grosse Modeketten immer mehr darauf aufkumpeln. Wird so Sportkleidung auch alltagstauglich, je länger mehr?
3: Ja, schon, ja.
4: Ja, ich glaube auch, ist jedem sein. Das ist, glaube ich, schon so etwas, was langsam ein bisschen Mode wird.
2: Die Sportkleider, die werden immer beliebter, eben zum auch im Alltag tragen. Immer mehr Modeketten setzen auf die Sportkleider. Ihr habt das auch neu drin jetzt, oder?
3: Ja, neu. Das ist jetzt das Jahr neu rausgekommen.
2: Was machen die Sportkleider aus? Muss ich jetzt irgendwo teuer für 200 Stutz Lululemon-Hosen posten oder kann ich auch bei euch so eine Yoga-Hose kaufen?
3: Mal, also wir haben da alles eigentlich dupe. Alles, was so ein bisschen berühmt geht, ist bei uns alles dupe, also. Und günstiger.
2: Und auch von der Qualität her verheben sie einigermaßen?
4: Ja, definitiv.
2: Im Eingang stehen Yoga-Hosen und T-Shirts. Was haben ihr aber denn sonst noch alles an Sportkleider?
4: Ja, wir haben T-Shirts, Crop-Tops, Yoga-Hose, Shorts.
5: Entschuldige, Kasse bitte.
2: Was läuft bei euch am besten im Moment?
3: Sportliche, Studio, sonst eben so Sets, so Anzugsets, Sommerhose, so Leinenhose, das läuft.
4: Abendkleider sind auch ein bisschen mehr jetzt wieder.
2: Wir haben Abendkleider?

0: Also,
1: fast ein Kleider?
0: So. Ja, ja.
1: Ach, sogar?
0: Ist alles, wo sind dort, in diesem Bereich, sind alles Kleider da in der Ecke.
1: Ah, ja, ich sehe es.
0: Ja.
2: Und auch Bikinis.
0: Ah, ja.
1: Jetzt die kommen jetzt natürlich
2: mal.
1: Gibt es da schon einen Trend? Was trendy ist der Sommer an Bikinis?
2: Viel mit Blumen.
1: Okay, viel mit Blumen. Ist
2: das bei den Spangen, die wir haben, als Accessoire, viel Blumen.
0: Okay. Hier da.
1: Also zusammengefasst könnte man vielleicht sagen, New Yorker für einen günstigen Preis. Sehr nahe an den aktuellen Modetrends und jetzt vielleicht nicht das, was man kauft, wenn man es ein Leben lang behalten möchte, aber das, wo man sicher immer am Puls der Zeit mit dabei ist.
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2: Für euch im Studio Laura Kühne. Der Verkaufsstart der Royal Pop-Uhr hat zu langen Warteschlangen vor Schweizer Swatch-Filialen geführt. In Genf versuchten mehr als 1000 Menschen, sich eine Taschenuhr zu ergattern. Auch in Biel und Zürich strömten laut der Nachrichtenagentur Kisten SDA mehrere hundert Menschen zu den Verkaufsläden. Die Royal Pop wurde heute in ausgewählten Geschäften in den Verkauf gebracht. Der Schweizer Fußballverband veröffentlicht das WM-Aufgebot auf spezielle Art. Ab Montag versteckt der SFV die Namen der Nazispieler in Bildernrätseln auf Social Media. Die Fotos zeigen Menschen in ihrem Alltag, in verschiedenen Berufen und Lebenswelten quer durch die Schweiz. Damit wolle man neben den Spielern auch die Schweizer Bevölkerung in den Mittelpunkt stellen. Nationaltrainer Murat Yakin spricht von einer kreativen Bekanntgabe für die ganze Fußballschweiz. Er will sich dann am Mittwoch zum WM-Aufgebot äußern. Der Brexit hat Auswirkungen auf die britische Fleischexporte. Seit Großbritannien aus der EU ausgetreten ist, ist die Ausfuhr von Schweinefleisch um mehr als einen Drittel zurückgegangen. Das teilt der Verband der britischen Fleischproduzenten mit. Beim Rindfleisch sind es 20 und beim Lammfleisch mehr als 15%. Grund dafür sind bürokratische Hürden und steigende Kosten für die Einhaltung von Vorschriften. Elon Musks Weltraumfirma SpaceX will ihren Rekordbörsengang Mitte Juni über die Bühne bringen. Dabei wolle SpaceX bis zu 80 Milliarden US-Dollar bei Investoren einsammeln, schrieb das Wall Street Journal. Damit wäre es der mit Abstand größte Börsengang. SpaceX spielt mit seinen Raketen eine Schlüsselrolle für das amerikanische Raumfahrtprogramm. Die fragile Waffenruhe im Krieg zwischen Israel und der pro-iranischen Hisbollah-Miliz im Libanon wird um 1,5 Monate verlängert. Währenddessen sollen Vertretende beider Länder an einer Lösung des Konflikts arbeiten, mithilfe der USA, wie das US-Außenministerium mitteilte. Die aktuell geltende Waffenruhe war in den vergangenen Wochen von beiden Seiten immer wieder verletzt worden. Erst noch war der US-Präsident Donald Trump in China zu Besuch und nun will auch der russische Machthaber Wladimir Putin nach Peking reisen. Der Besuch erfolge auf Einladung Chinas und sei für den kommenden Dienstag und Mittwoch geplant, teilt der Kreml mit. Putin war zuletzt im vergangenen Jahr in Peking gewesen.
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2: Bis am Abend muss man immer wieder mal mit einem Gutsch Regen rechnen. Ab und zu schaut es dann aber gleich noch für eine kurze Zeit die Sonne zwischen den Wolken führen. Das alles um die 11 bis 13 Grad herum. Ab 1000 bis 1400 Meter schneit's.
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2: Für alle, die nicht in Richtung Süden wollen, im Moment brauchen wir gut 40 Minuten mehr vor dem Gotthardtunnel. 4 Kilometer Stau im Moment dort. Sonst geht es aber gut aus. Kommt gut und sicher noch ein Ziel.
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3: Kann man Jeanshosen anlegen, wenn man schon eine Jeansjacke anhat und das Blau nicht ganz matcht? Serig, elementare Fragen klären wir gerade in ein paar Augenblicken. Schön sind Sie mit dabei im Style. Am Mikrofon begleitet Sie Tamara Cantieni.

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1: Jeansjacke und Jeanshose. Geht das, wenn es nicht ganz der gleiche Jeansstoff ist? Offenbar schon. All-Over-Jeans ist nämlich extrem im Trend. Und wie man es trägt, das verratet euch jetzt unsere Stylistin Melanie Cantaluppi.
2: Jeans zu Jeans. Lang verpönt gsi. Langes Thema, wo man gesagt hat, ja, also wenn, dann nur, wenn es den ganz richtigen Ton trifft, etc. Ja, die Zeiten sind also definitiv vorbei. Ja, wie muss ich es dann kombinieren? Also ganz schön natürlich, wenn er vor allem bewusst mixt. Bewusst heisst, das Auge sucht immer wieder ein bisschen nach Verbindungen. Achtet euch darauf, dass wenn er den hellen Denim wählt, dass er den entweder dann wirklich auf unten beschränkt und dann oben eher mit dem dunkleren gehen, aber vielleicht mit einem Halstuch, mit so einem Niki-Tüchchen wieder eine Verbindung schaffen, um das Hell nochmal aufziehen und irgendwo die Verbindung herstellen. Oder aber ihr wählt Shirts oder Jeanshemper. Das gibt es wirklich bewusst schon so gemacht, was so ein bisschen wie eine Batik-Optik haben, wo dann das Ganze so ein bisschen ineinander reinfließt. Das heisst, das Dunkel von der Jeans von unten wird dann aufgenommen und im Oberteil wieder verzählt. Auch das ist sehr, sehr eine schöne Möglichkeit, um auch so ein bisschen ausgleichend in den Silhouetten hineinzuarbeiten. Oder aber ihr wählt alles hell und setzt dann eigentlich dunkle Akzente, zum Beispiel indem ihr auch Accessoires aus Jeans wählt, also sprich Schuhe, Taschen etc. und könnt dann dort mit dem dunklen Akzent so ein bisschen reingehen. Oder aber ihr macht es wirklich auf Preppy und tünt dann im Grunde genommen in den Jeans-Mix rein mit vielleicht Farben wie einem Rot oder so. Eine rote Ballerina zum Beispiel kann da eine Option sein oder einen bordeauxfarbigen Loafer. Einfach ein bisschen rein mixen, um das Ganze gleich nochmal so ein bisschen modisch fertig zu erzählen und das Jeans zu Jeans ein bisschen aufzulockern.
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1: Die Liebe steckt im Detail. Sicher ist das so bei unseren Innenarchitektinnen von Alago Interiors, der Karin Grossenbacher und der Doina Jung. Ladies, wir reden heute über Wasserhähne, die neuen, die ihr an der Messe Milano entdeckt habt, Karin.
2: Ja, das ist wirklich eine ganz wunderbare Experience gewesen. Wir sind bei Jessie gewesen und haben die wunderbare Kollektion können anschauen. Also da gibt's jetzt neue Wasserhähne aus Bambus. Das kann man sich fast nicht vorstellen. Oder in Lederoptik, so ein bisschen Bottega Veneta-Style. Und einfach wahnsinnig neue Materialien mit Kügeln, mit Diamanten, mit einfach der Wasserhahn ist nicht mehr einfach nur noch ein Wasserhahn.
1: Weil du gesagt hast, man kann sich's fast nicht vorstellen. Sie kennen vielleicht die Gucci-Täschchen, die Damenhandtäschchen mit diesen Holzgriff. Genau. Also so sieht jetzt der Wasserhahn aus, Doina. Und es ist auch ein Einkaufserlebnis, fast schon wie bei Gucci, wenn man einen Wasserhahn kaufen.
3: Genau, weil man kommt rein, dort hat es eine wunderschöne Theke, dort wird man empfangen, dann wird einem das präsentiert. Wie beim Tiffany-Schmuck, es wird ausgelegt auf Sammet. Und da sieht man eben dann auch wieder die Vielfalt an Farben. Also da kann man dann das Leder geflochten am Hahn in Rot, Blau, Grün haben. Oder eben auch den Bambus, wo jetzt Karin und mich natürlich wieder verleitet, zum ganz spannende Badzimmer machen mit Palmentapeten im Hintergrund und. Da entstehen ganz viele Themen.
1: Da kommt Spassbremse, wenn ich hinterführe und sage, wie putzt man denn um Gottes Willen Lederwasserhahn oder so einen Bambusbogen?
2: Das ist natürlich schon so alles veredelt. Es ist ja ein Wasserhahn und zwangsläufig wird das auch feucht. Also das ist alles so veredelt, dass man das ganz einfach und gut kann putzen kann. Mit den richtigen Putzmitteln und Lümpen natürlich.
3: Genau, und Tamara, du läufst auch in der

0: Der Schuh draußen im Regen raus, also Leder ist eigentlich sehr pflegeleicht. Man muss es halt einfach pflegen.
1: Also neue Welten in den Badzimmern. Also ich hätte schon ein paar gerne so einen Wasserhahn aus Bambus, dass man das Gefühl hat, man kommt im Dschungel irgendwie quasi an so einen frischen Bach an und lässt sich frisches Wasser laufen. Wir als Otto Normal kommen solche Sachen natürlich nicht ins Gesicht über und für das gibt es ja genau unsere Profis, die für euch die Neuheiten entdecken.
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2: Für euch im Studio Laura Kühne. Der Schweizer Fußballverband veröffentlicht das WM-Aufgebot auf spezielle Art. Ab Montag versteckt der SFV die Namen der Nazispieler in Bildernrätseln auf Social Media. Die Fotos zeigen Menschen in ihrem Alltag, in verschiedenen Berufen und Lebenswelten quer durch die Schweiz. Damit wolle man neben den Spielern auch die Schweizer Bevölkerung in den Mittelpunkt stellen. Nationaltrainer Murat Yakin spricht von einer kreativen Bekanntgabe für die ganze Fußballschweiz. Er will sich dann am Mittwoch zum WM-Aufgebot äußern. Der Verkaufsstart der Royal Pop-Uhr hat zu langen Warteschlangen vor Schweizer Swatch-Filialen geführt. In Genf versuchten mehr als 1000 Menschen, sich eine Taschenuhr zu ergattern. Auch in Biel und Zürich strömten laut der Nachrichtenagentur Kisten SDA mehrere hundert Menschen zu den Verkaufsläden. Die Royal Pop wurde heute in ausgewählten Geschäften in den Verkauf gebracht. Die fragile Waffenruhe im Krieg zwischen Israel und der pro-iranischen Hisbollah-Miliz im Libanon wird um 1,5 Monate verlängert. Währenddessen sollen Vertretende beider Länder an einer Lösung des Konflikts arbeiten, mithilfe der USA, wie das US-Außenministerium mitteilte. Die aktuell geltende Waffenruhe war in den vergangenen Wochen von beiden Seiten immer wieder verletzt worden. Der Brexit hat Auswirkungen auf die britische Fleischexporte. Seit Großbritannien aus der EU ausgetreten ist, ist die Ausfuhr von Schweinefleisch um mehr als einen Drittel zurückgegangen. Das teilt der Verband der britischen Fleischproduzenten mit. Beim Rindfleisch sind es 20 und beim Lammfleisch mehr als 15%. Grund dafür sind bürokratische Hürden und steigende Kosten für die Einhaltung von Vorschriften. Erst noch war der US-Präsident Donald Trump in China zu Besuch und nun will auch der russische Machthaber Wladimir Putin nach Peking reisen. Der Besuch erfolge auf Einladung Chinas und sei für den kommenden Dienstag und Mittwoch geplant, teilt der Kreml mit. Putin war zuletzt im vergangenen Jahr in Peking gewesen. An der Eishockey-WM in der Schweiz gewinnen die Österreicher in der Gruppe A gegen die Briten mit 5:2. Gleichzeitig ging auch das Spiel der Gruppe B zu Ende. Dort gewinnt die Slowakei gegen Norwegen mit 2:1. Am Nachmittag finden noch weitere Spiele statt. In Zürich trifft Ungarn auf Finnland. In Fribourg spielt Italien gegen Kanada.
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2: Bis am Abend muss man immer wieder mal mit einem Gutsch Regen rechnen. Ab und zu schaut es dann aber gleich noch für eine kurze Zeit die Sonne zwischen den Wolken führen. Das alles um die 11 bis 13 Grad herum. Ab 1000 bis 1400 Meter schneit es.
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2: Ein bisschen mehr Zeit einrechnen, müsst ihr im Moment auf dem Nordring Richtung St. Gallen zwischen dem Limmatallenkreuz und dem Kubristunnel. Dann auch noch ein bisschen länger auf der Zürichstrasse zwischen Hinwil und Wetzikon, dort in beide Richtungen. Dann noch auf der Hirzelstrecke zwischen Silbruck und Wädischwil, auch dort stockt es. Sonst sieht es gut aus, kommt gut und sicher euch ein Ziel.
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1: Für euch im Studio die Laura Kühne. Bundespräsident Guy Parmelin kritisiert die EU deutlich. Er wirft ihr vor, gegen eine gemeinsame Abmachung im Rahmen des geplanten Vertragspakets zu verstoßen. Im Interview mit Radio SRF sagt der Waadtländer SVP-Bundesrat, neue EU-Zölle auf Schweizer Stahl seien nicht akzeptabel. Auch die Forderung nach höheren Zahlungen für arbeitslose Grenzgänger aus der EU lehnt Parmelin ab. Künstliche Intelligenz beschäftigt auch den Papst. Der Vatikan reagiert auf den Boom rund um KI. Papst Leo XIV. Hat nun dafür eine neue Kommission eingesetzt, die sich mit den Chancen und Risiken von KI beschäftigen soll. Dabei sollten Dialog, Gemeinschaft und Teilhabe gefördert werden. Weiter geht es laut dem Vatikan um den Schutz der Menschenwürde. Vertreter mehrerer vatikanischer Behörden sollen in der Kommission sitzen, wie der Heilige Stuhl mitteilte. Bei einem Haiangriff im Südwesten Australiens ist ein Mann gestorben. Der Vorfall ereignete sich in der Nähe einer Insel vor der Millionenstadt Perth. Laut australischen Medien wurde der 38-Jährige an einem bei Tauchen beliebten Riff mutmaßlich von einem Hai gebissen. Er sei schwer verletzt aus dem Wasser gezogen und ärztlich versorgt worden. Leider kam jede Hilfe zu spät. In den vergangenen Monaten hatten sich Haiattacken in Australien gehäuft. Weltweit haben über 500 Unternehmen und Privatpersonen CO2-Zertifikate im Wert von mehr als 12 Milliarden Dollar gekauft. Laut einem Online-Portal sollen damit über 47 Millionen Tonnen CO2 aus der Atmosphäre gesaugt werden. Geliefert wurden bisher aber erst 3%. Die meisten Zertifikate kaufte Microsoft. Die Ukraine hat erneut hunderte tote Soldaten von Russland zurückerhalten. Laut den Behörden in Kiew wurden die sterblichen Überreste von mehr als 500 ukrainischen Soldaten übergeben. Vermittelt habe den Austausch das Internationale Komitee vom Roten Kreuz. Russland hat den Austausch bisher nicht bestätigt. An der Eishockey-WM in der Schweiz gewinnen die Österreicher in der Gruppe A gegen die Briten mit 5:2. Gleichzeitig ging auch das Spiel der Gruppe B zu Ende. Dort gewinnt die Slowakei gegen Norwegen mit 2:1. Am Nachmittag finden noch weitere Spiele statt. In Zürich trifft Ungarn auf Finnland. In Fribourg spielt Italien gegen Kanada.
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1: Bis in die Nacht kann es immer noch den ein oder anderen Regensprotz geben. Das beruhigt sich dann aber im Verlauf und morgen bleibt es dann trocken. Trotz vielen Wolken am Nachmittag gibt es sonst einen eher sonnigen Tag. Plus ist es dann auch milder mit 16 bis 18 Grad.
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1: Der Verkehr rollt unterwegs, ihr habt also Freifahrt. Kommt gut und sicher euch ein Ziel.
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2: Ich bin Laura Kühne. Guten Abend miteinander. Die Stadtpolizei Zürich sucht Zeugen nach einem Vorfall im Kreis 10. Heute Morgen früh wurde hinter dem Restaurant Hönkerhof an der Limmat ein schwer verletzter Mann gefunden. Der 28-jährige Spanier kam ins Spital. Wie er verletzt wurde, ist noch unklar. Die Stadtpolizei bittet jetzt um Hinweise von möglichen Zeugen. Bundespräsident Guy Barmelin kritisiert die EU deutlich. Er wirft ihr vor, gegen eine gemeinsame Abmachung im Rahmen des geplanten Vertragspakets zu verstoßen. Im Interview mit Radio SRF sagt der Waadtländer SVP-Bundesrat, neue EU-Zölle auf Schweizer Stahl seien nicht akzeptabel. Auch die Forderung nach höheren Zahlungen für arbeitslose Grenzgänger aus der EU lehnt Barmelin ab. Künstliche Intelligenz beschäftigt auch den Papst. Der Vatikan reagiert auf den Boom rund um KI. Papst Leo XIV. Hat nun dafür eine neue Kommission eingesetzt, die sich mit den Chancen und Risiken von KI beschäftigen soll. Dabei sollten Dialog, Gemeinschaft und Teilhabe gefördert werden. Weiter geht es laut dem Vatikan um den Schutz der Menschenwürde. Vertreter mehrerer vatikanischer Behörden sollen in der Kommission sitzen, wie der Heilige Stuhl mitteilte. Weltweit haben über 500 Unternehmen und Privatpersonen CO2-Zertifikate im Wert von mehr als 12 Milliarden Dollar gekauft. Laut einem Online-Portal sollen damit über 47 Millionen Tonnen CO2 aus der Atmosphäre gesaugt werden. Geliefert wurden bisher aber erst 3%. Die meisten Zertifikate kaufte Microsoft. Die Ukraine hat erneut hunderte tote Soldaten von Russland zurückerhalten. Laut den Behörden in Kiew wurden die sterblichen Überreste von mehr als 500 ukrainischen Soldaten übergeben. Vermittelt habe den Austausch das Internationale Komitee vom Roten Kreuz. Russland hat den Austausch bisher nicht bestätigt. Heute Abend steht für die Schweizer Eishockey-Nationalmannschaft an der Heim-WM das zweite Gruppenspiel gegen Lettland an. Nach dem Auftaktsieg gegen Titelverteidiger USA sei man zufrieden, aber es gebe noch Luft nach oben, sagt Captain und Verteidiger Roman Josi.
3: Ja, jetzt gut erholen, geht's gerade weiter und sicher ein paar Sachen, die wir anschauen können. Aber ja, wie gesagt, das ist, ich meine, gegen USA der erste Match dürfen zu gewinnen, ist sicher super stark.
2: Gegen die USA gewann die Schweiz mit 3:1. Lettland ist deutlich schwächer einzustufen. Los geht die Partie in Zürich um 20 nach 8.
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2: Bis in die Nacht kann es immer noch den ein oder anderen Regensprotz geben. Das beruhigt sich dann aber im Verlauf und morgen bleibt es dann trocken. Trotz vielen Wolken am Nachmittag gibt es sonst einen eher sonnigen Tag. Plus ist es dann auch milder mit 16 bis 18 Grad.
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2: Es stockt darum ein bisschen mehr Zeit. Ich rechne im Moment auf der A3W Richtung Wiedeke zwischen Zürich Süd und Brunau und ebenfalls noch auf der A1 Richtung St. Gallen zwischen Dietike und dem Gubristunnel. Sonst sieht es gut aus. Habe ich Sorge unterwegs.
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3: Ich bin Laura Kühne. Guten Abend miteinander. Die Stadtpolizei Zürich sucht Zeugen nach einem Vorfall im Kreis 10. Heute Morgen früh wurde hinter dem Restaurant Hönkerhof an der Limmat ein schwer verletzter Mann gefunden. Der 28-jährige Spanier kam ins Spital. Wie er verletzt wurde, ist noch unklar. Die Stadtpolizei bittet jetzt um Hinweise von möglichen Zeugen. Bundespräsident Guy Barmelin kritisiert die EU deutlich. Er wirft ihr vor, gegen eine gemeinsame Abmachung im Rahmen des geplanten Vertragspakets zu verstoßen. Im Interview mit Radio SRF sagt der Waadtländer SVP-Bundesrat, neue EU-Zölle auf Schweizer Stahl seien nicht akzeptabel. Auch die Forderung nach höheren Zahlungen für arbeitslose Grenzgänger aus der EU lehnt Barmelin ab. Der tote Wal vor Dänemark ist tatsächlich der bekannte Buckelwal Timmy. Das bestätigen Behörden aus Dänemark und Deutschland. Ein Ortungsgerät am Tier brachte die Klarheit. Der Wal war zuvor mehrmals an der deutschen Ostseeküste gestrandet und Anfang Mai wieder ins offene Meer gebracht worden. Experten hatten seine Überlebenschancen schon damals als gering eingeschätzt. Künstliche Intelligenz beschäftigt auch den Papst. Der Vatikan reagiert auf den Boom rund um KI. Papst Leo XIV. Hat nun dafür eine neue Kommission eingesetzt, die sich mit den Chancen und Risiken von KI beschäftigen soll. Dabei sollten Dialog, Gemeinschaft und Teilhabe gefördert werden. Weiter geht es laut dem Vatikan um den Schutz der Menschenwürde. Vertreter mehrerer vatikanischer Behörden sollen in der Kommission sitzen, wie der Heilige Stuhl mitteilte. Heute Abend steht für die Schweizer Eishockey-Nationalmannschaft an der Heim-WM das zweite Gruppenspiel gegen Lettland an. Nach dem Auftaktsieg gegen Titelverteidiger USA sei man zufrieden, aber es gebe noch Luft nach oben, sagt Captain und Verteidiger Roman Josi.
4: Ja, jetzt gut erholen, geht's gerade weiter und ja, sicher ein paar Sachen, die wir anschauen können. Aber ja, wie gesagt, das ist, ich meine, gegen USA der erste Match dürfen zu gewinnen, ist sicher ein super Start.
3: Gegen die USA gewann die Schweiz mit 3:1. Lettland ist deutlich schwächer einzustufen. Los geht die Partie in Zürich um 20 nach 8.
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3: Bis in die Nacht kann es immer noch den ein oder anderen Regensprotz geben. Das beruhigt sich dann aber im Verlauf und morgen bleibt es dann trocken. Trotz vielen Wolken am Nachmittag gibt es sonst einen eher sonnigen Tag. Plus ist es dann auch milder mit 16 bis 18 Grad.
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3: Es stockt darum ein wenig mehr Zeit. Ich rechne im Moment auf der A3W Richtung Wiedeke zwischen Zürich Süd und Braunau und ebenfalls noch auf der A1 Richtung St. Gallen zwischen Dietike und dem Gubristunnel. Sonst sieht es gut aus. Habe ich Sorge unterwegs.
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4: Ich bin Laura Kühne. Guten Abend miteinander. Bei einer Auseinandersetzung im Kreis 10 ist in der letzten Nacht ein Mann schwer verletzt worden. Laut der Stadtpolizei Zürich gerieten in einer Wohnung zwei Männer aneinander. Ein 42-jähriger Äthiopier wurde dabei schwer verletzt und ins Spital gebracht. Die Polizei nahm einen 34-jährigen tatverdächtigen Eritreer noch vor Ort fest. Die Hintergründe sind noch unklar. Die Stadtpolizei Zürich sucht Zeugen nach einem Vorfall im Kreis 10. Heute Morgen früh wurde hinter dem Restaurant Hönkerhof an der Limmat ein schwer verletzter Mann gefunden. Der 28-jährige Spanier kam ins Spital. Wie er verletzt wurde, ist noch unklar. Die Stadtpolizei bittet jetzt um Hinweise von möglichen Zeugen. Über 100'000 Fans haben an diesem Auffahrtswochenende die Fantasy Basel besucht. An der Popkulturmesse in Basel gab es unter anderem Cosplay-Shows, Gaming, Comics und internationale Stars aus Serien, Filmen und Social Media. Besonders beliebt waren laut den Veranstaltern die grossen Cosplay-Auftritte und die Gaming Zone. Die nächste Fantasy Basel findet im Mai nächstes Jahr statt. Der tote Wal vor Dänemark ist tatsächlich der bekannte Buckelwal Timmy. Das bestätigen Behörden aus Dänemark und Deutschland. Ein Ortungsgerät am Tier brachte die Klarheit. Der Wal war zuvor mehrmals an der deutschen Ostseeküste gestrandet und Anfang Mai wieder ins offene Meer gebracht worden. Experten hatten seine Überlebenschancen schon damals als gering eingeschätzt. In der norditalienischen Stadt Modena ist ein Auto in eine Menschenmenge gefahren. Dabei wurden heute Nachmittag laut italienischen Medien 7 Menschen verletzt, 2 davon schwer. Der 30-jährige Fahrer soll danach mit einem Messer aus dem Auto gestiegen sein. Die italienische Polizei konnte den Mann festnehmen, die Hintergründe sind noch unklar. An der Eishockey-WM in der Schweiz gewinnen die Finnländer in der Gruppe A gegen Ungarn mit 4:1. Gleichzeitig ging auch das Spiel der Gruppe B zu Ende. Dort gewinnt Kanada gegen Italien mit 6:0. Heute Abend finden noch weitere Spiele statt. Unter anderem spielt auch unsere Schweizer Nazi gegen Lettland. Los geht die Partie in Zürich um 20:20.
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4: Bis in die Nacht kann es immer noch den ein oder anderen Regensprotz geben. Das beruhigt sich dann aber im Verlauf und morgen bleibt es dann trocken. Trotz vielen Wolken am Nachmittag gibt es sonst einen eher sonnigen Tag. Plus ist es dann auch milder mit 16 bis 18 Grad.
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4: Es stockt darum ein bisschen mehr Zeit. Ich rechne im Moment auf der A3W Richtung Wiedeke zwischen Zürich Süd und Brunau und ebenfalls noch auf der A1 Richtung St. Gallen zwischen Dietike und dem Gubristunnel. Sonst sieht es gut aus. Habe ich Sorge unterwegs.
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1: Ich bin Laura Kühne. Guten Abend miteinander. Bei einer Auseinandersetzung im Kreis 10 ist in der letzten Nacht ein Mann schwer verletzt worden. Laut der Stadtpolizei Zürich gerieten in einer Wohnung zwei Männer aneinander. Ein 42-jähriger Äthiopier wurde dabei schwer verletzt und ins Spital gebracht. Die Polizei nahm einen 34-jährigen tatverdächtigen Eritreer noch vor Ort fest. Die Hintergründe sind noch unklar. Über 100.000 Fans haben an diesem Auffahrtswochenende die Fantasy Basel besucht. An der Popkulturmesse in Basel gab es unter anderem Cosplay-Shows, Gaming, Comics und internationale Stars aus Serien, Filmen und Social Media. Besonders beliebt waren laut den Veranstaltern die großen Cosplay-Auftritte und die Gaming Zone. Die nächste Fantasy Basel findet im Mai nächstes Jahr statt. In der norditalienischen Stadt Modena ist ein Auto in eine Menschenmenge in der Altstadt gefahren. Dabei wurden heute Nachmittag laut italienischen Medien 8 Menschen verletzt, 4 davon schwer. Der 30-jährige Fahrer soll danach mit einem Messer aus dem Auto ausgestiegen sein. Die italienische Polizei konnte den Mann festnehmen. Die Hintergründe sind noch unklar. Der tote Wal vor Dänemark ist tatsächlich der bekannte Buckelwal Timmy. Das bestätigen Behörden aus Dänemark und Deutschland. Ein Ortungsgerät am Tier brachte die Klarheit. Der Wal war zuvor mehrmals an der deutschen Ostseeküste gestrandet und Anfang Mai wieder ins offene Meer gebracht worden. Experten hatten seine Überlebenschancen schon damals als gering eingeschätzt. Ein Säugling ist kurz nach der Ankunft eines Migrantenboots auf der italienischen Mittelmeerinsel Lampedusa gestorben. Das Kind war wenige Wochen alt und schwer unterkühlt. Es starb während des Transports in eine medizinische Einrichtung, meldet die Nachrichtenagentur ANSA. Die Mutter und das Kind waren mit 55 anderen Migranten aus mehreren westafrikanischen Ländern in Seenot geraten. Sie waren von den italienischen Behörden gerettet worden. An der Eishockey-WM in der Schweiz gewinnen die Finnen in der Gruppe A gegen Ungarn mit 4:1. Gleichzeitig ging auch das Spiel der Gruppe B zu Ende. Dort gewinnt Kanada gegen Italien mit 6:0. Heute Abend finden noch weitere Spiele statt. Unter anderem spielt auch unsere Schweizer Nazi gegen Lettland. Los geht die Partie in Zürich um 20:20.
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1: Bis in die Nacht kann es immer noch den ein oder anderen Regensprotz geben. Das beruhigt sich dann aber im Verlauf und morgen bleibt es dann trocken. Trotz vielen Wolken am Nachmittag gibt es sonst einen eher sonnigen Tag. Plus ist es dann auch milder mit 16 bis 18 Grad.
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1: Es stockt darum ein bisschen mehr Zeit. Ich rechne im Moment auf der A3W Richtung Wiedeke zwischen Zürich Süd und Brunau und ebenfalls noch auf der A1 Richtung St. Gallen zwischen Dietike und dem Gubristunnel. Sonst sieht es gut aus. Habe Sorge unterwegs.
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0: Mein heutiger Gast, Sven Epine, und vor der allerersten Frage, die jetzt eben nicht die allererste wird sein, sondern die zweite. Die allererste Frage, Sven, sali, dass du gekommen bist.
1: Hallo,
0: warum Roger. Gerade der Song zum Anfang?
1: Das ist der erste Song, den ich, glaube 14 war, eine Kindersendung am Radio hatte. Dürfen
0: machen. Welchem Radio?
1: Radio Förderband in Bern.
0: Kenn ich?
1: Ich weiss es nicht, du bist schon mal dort mit dabei gewesen.
0: Was heisst das? Ich bin mal Besitzer oder Mitbesitzer gewesen.
1: Natürlich.
0: Hast du es mitbekommen?
1: Das habe ich sicher auch das mitbekommen.
0: Okay. Ja,
1: absolut.
0: Als 14-Jähriger schon.
1: 14-Jähriger und die Single ist gerade rausgekommen, noch Vinyl natürlich. Wir haben die Platten aufgelegt. Das ist der erste Song, Musik habe ich nicht selber zusammenstellen. Auch schon dann nicht. Und das war der erste Song, den ich aufgelegt habe, in meiner ersten Sendung, die ich alleine machen durfte. Und jedes Mal, wenn der Song kommt, abgesehen davon, dass es wirklich eine coole Nummer ist von den Pretenders, läuft es mir kalt den Rücken ab und ich habe das Backflash in die Zeit, wie das war.
0: Fühlst dich wieder 14?
1: Ja, nicht gerade, aber es war einfach ein schöner Moment gewesen, in diesem Leben, wo man die erste Sendung selber machen durfte.
0: Genau. Also, jetzt die Frage natürlich, wer bist du?
1: Ich bin ein sehr offener, interessierter Walliser, der in Bern aufgewachsen ist und jetzt in Zürich wohnt und das Glück hat, etwas zu arbeiten, was er wahnsinnig gerne macht, nämlich Sendungen machen.
0: Das tönt jetzt schaurig auswendig gelernt.
1: Nein, ist nicht. Kannst du mich noch mal fragen, sage ich etwas anderes.
0: Gut, sag noch etwas anderes.
1: Also, ich bin ein gewundriger Mensch, der gerne Neues ausprobiert. Ich bin sehr gesellig, ich habe gerne meine Familie, Freunde um mich herum, entdecke gerne die Welt und bin wirklich einer, der offen ist für Neues.
0: Aber das könnte irgendwie in einem, was weiß ich, in einem Inserat sein, für einen, wo man Partner sucht.
1: Hallo?
0: So allgemein. So allgemein.
1: Ja, was wolltest du wissen?
0: 90% der Leute würden das Gleiche sagen.
1: Nein, das stimmt doch nicht. Aber ja, warum nicht? Also es sind ja nicht schlechte Eigenschaften.
0: Nein.
1: Man zählt ja, wenn man sich jetzt da vorstellt, nicht gerade alle kritischen Punkte als erstes auf. Aber wenn du so etwas willst hören, ich bin sehr ein ungeduldiger Mensch. Das ist manchmal eine gute Qualität, manchmal eine schlechte, weil ich kann es selber nie nur schnell gehen, etwas. Und manchmal überrolle ich Leute ein mit meiner Ungeduld und muss mich selber ein bisschen an die Nase nehmen. Aber manchmal komme ich auch dafür ein bisschen schneller ans Ziel.
0: Okay, also gehen wir ein bisschen zurück, der kleine Sven. Wie ist er aufgewachsen?
1: Im Wallis, in Natters. Das ist gerade bei Brig.
0: Oberwallis?
1: Oberwallis, ja. Darum rede ich Walliserdeutsch eigentlich von daheim aus, wie du jetzt hörst.
0: Du verstellst dich eigentlich?
1: Nein, ja, nein, verstell mich nicht. Ich habe einfach zwei Dialekte gut. Und die ersten 8 Jahre waren wir im Wallis. Wir sind noch auf Sion gezügelt. Dort habe ich noch ein Französisch mitnehmen fürs Ohr. Den Kindergarten Französisch gemacht. Und dann auf Bern
0: nicht zügelt. Nur wieso? Du hast noch später Radiosendungen gemacht auf Französisch.
1: Fernsehen sogar.
0: Oder Fernsehen?
1: Ja, Fernsehen.
0: Also hast du in Frankreich einen grossen Fernsehstar
1: werden? Natürlich, die haben auf mich gewartet. Nein, ich war der Deutschschweizer in der Westschweiz, der erzählt hat, auf Französisch natürlich in der Live-Sendung, wie das da bei uns abgeht, weil man doch grosse kulturelle Unterschiede hat in diesem Land. Ein spannendes Experiment war, 100% 2000 hat die Sendung geheissen. Also das Französisch mitgenommen mit 6, 7 im Kindesgi und dann sind wir auf Bern gezügelt und darum habe ich dann, also ich weiss noch, meine Erstklasslehrerin gesagt, das ist jetzt der Sven und der redet ein bisschen anders als mir. Und
0: okay,
1: dann habe ich zuerst 2 Monate nichts gesagt und dann auf Berndeutsch reden.
0: Also dann ist aber dann gegangen, auf Anhieb.
1: Als Kind, ja, meine, du kennst es, wenn irgendwie ausländische Familien in die Schweiz kommen, wo die Kinder die Sprache nicht können, nach 2-3 Monaten, wenn du so jung bist, lernst du es fantastisch schnell, ohne grossen Aufwand. Und darum kann ich switchen zwischen Berndeutsch und Walliserdeutsch.
0: Aber Zürichdeutsch, das hast du nie geschafft?
1: Nein, habe ich nicht wollen, gell? Nein, ich kann es gar nicht.
0: Andere Dialekte auch nicht, Baseldeutsch.
1: Ja, du, es gibt schon ein paar Sachen, die man so ein bisschen nachmachen kann, weil man im Radio, was sehr ein Medium ist, das mit den Dialekten auch arbeitet. Aber nein, ich bleibe bei Berndeutsch und Walliserdeutsch.
0: Also, so gut, was war dein Berufswunsch, als du ein Bub warst?
1: Hey, Radiomoderator.
0: Nein, von Anfang an.
1: Ja, genau, ich habe Kassettchen gemacht, dann hat es noch gegeben.
0: Du bist einer von denen?
1: Ja.
0: Das ist wirklich, es gibt so eine kleine Kaste, sage ich fast schon, von Leuten, die eben mit ganz jungen Jahren angefangen haben, vom Radio träumen und immer noch dabei geblieben
1: genau.
0: sind.
1: Es ist
0: zu denen zählst du?
1: Absolut. Ich habe mit 12, 13, als ich die Schlümpf-Kassette auf die Seite da habe und langsam das Bravo habe lesen, sprich mich für normale Musik in Anführungszeichen interessieren. Dann habe ich Tipparaden gelost und selber Kassette aufgenommen und reingeschnurrt selber meine Sendungen gemacht. Und wie es der Zufall hat wollen, hätte ich genau den, als ich 13 war, jemanden gesucht beim Lokalradio zu Bern und habe gesagt, wir machen eine Kindersendung, eine Stunde am Mittwochabend, die ihr machen könnt, was ihr wollt, Beiträge und dann bin
0: und
1: ich
0: das hast du gemacht?
1: Habe ich gemacht.
0: Hat noch einen super Namen gehabt.
1: Periskop und Lollipop.
0: Lollipop.
1: Wir sind herumtauft. Zuerst hat es Periskop
0: Lollipop tönt nach sehr kindisch, oder?
1: Das stimmt. Ja. Aber es ist, es tönt doch ein bisschen unverbraucht und es tönt ein bisschen Periskop tönt jetzt also auch nicht wahnsinnig.
0: Nein, das
1: jugendlich.
0: Eben, genau. Das ist völlig daneben.
1: Genau.
0: Aber du bist ja dann nicht Radiomoderator geworden, sondern Lehrer.
1: Ja, also man lernt ja noch etwas dabei. Also mit 12 kannst du nicht sagen, es gibt ja keine Ausbildung
0: klassisch. Es hat auch noch nicht eben den Beruf so richtig gegeben. Ja, und so.
1: Es hat auch noch kein Lokalfernsehen gegeben, also vor dieser Zeit. Und nein, ich bin mega gerne in die Schule. Ich hatte eine Banklehre schon auf sicher gehabt, 8. Klasse. Und dann sind meine Lehrer gekommen und haben gesagt, hey, komm, nein, das darfst du ungekennen, ob du das machen. Es wäre schade. Mach doch das Lehrsemi.
0: Und ich habe das Gefühl, der kann so gut schwätzen. Der kann nicht einfach nur am Computer
1: nein,
0: sitzen
1: es geht den ganzen Tag. Also ich hoffe, dass das nicht die einzige Qualität ist, die ein Lehrer hat, können reden.
0: Ja, aber vor Leuten anstehen, uns erzählen,
1: absolut.
0: Kommunizieren,
1: absolut.
0: Leute begeistern,
1: das
0: motivieren.
1: Ist das gefällt mir besser, genau. Begeisterung. Nein, du musst wie du, man muss können die Leute begeistern und mitziehen für irgendein Projekt. Und das habe ich in der Schule schon können und die haben sie gefunden, wenn du noch gerne in die Schule gehst, und das bin ich immer, ich hatte das Glück gehabt, gute Lehrer zu haben, das ist schon das A und O. Und dann bin ich das Lehrsemi und habe das wirklich gemacht. Und bin Lehrer geworden, habe nie eine Schule gegeben, außer in einem langen Praktikum habe ich 3 Monate in Golaten gesammelt. Schule gehabt, 4. bis 9. Klasse, während 3 Monaten.
0: 4. bis 9.
1: 36 Kinder, das gibt es noch auf dem Land.
0: Und wo ist das?
1: In Golaten, bei Ins.
0: Also im Seeland?
1: Ja, richtig Seeland. Also nicht
0: der Provinz draussen?
1: So ja, nein.
0: 36 Kinder?
1: Ja. 5. 4. bis 9. Klasse.
0: Warum haben die Leute, die dort herkommen, so wenig gelernt?
1: Nein! Hey, hallo! Der Lehrer hat das mega gut. Ich habe ja das übernommen von ihm für die 2-3 Monate. Und er war immer dabei gewesen. Das war eine Übungsschule, hat das geheissen. Und der hat das wahnsinnig gut organisiert. Und auf dem Land, da haben sie also noch gefolgt. Das war also tiptop gewesen.
0: Gut. Also, und dann hast du aber höher raus und bist du studieren.
1: Ja, also ich habe dann einfach angefangen zu studieren, weil ich nicht gewusst habe, was. Ich habe lange überlegt, ob Wirtschaft oder so. Ein Studium ist nicht im Vordergrund gestanden, weil ich habe ja jede freie Minute schon während dem Lehrseminar Radio gemacht, also jede Ferien am Wochenende. Ich habe sogar Frühdienste gemacht von 6 bis 8 und bin dann in die Schule rauf mit dem Velo. Und also die Medien war meine Leidenschaft. Ich habe dann den Beruf schon abgeschlossen, als Lehrer. Ich habe gedacht, komm, also warum nicht? Studium ist spannend.
0: Die Mami hat gesagt, man muss irgendwie eine Basis haben.
1: Nein, überhaupt nicht. Nee. Meine Eltern waren mega cool gewesen, schon als ich nicht gewusst habe, ob Banklehre jetzt oder doch, Semi, haben meine Eltern gesagt, hey, weißt du, es ist dein Leben, du musst etwas machen, was dir gefällt. Und dann haben gesagt, ja, das ist jetzt keine grosse Hilfe, oder? So frei
0: ja, wohl.
1: Mal.
0: Das ist eine Hilfe.
1: Das ist eine Hilfe, aber im Sinn von, ich wollte einfach sagen, ah, was würdest du? Und die Mami hat gesagt, ich würde es immer, der Papi gesagt, ich würde wahrscheinlich auf die Bank, aber mach du, was für dich wichtig ist, weil du machst das unter Umständen 40, 50 Jahre lang und darum musst du glücklich sein bei dem, was du machst. Und ich habe mir das überlegt und habe das immer gemacht und nie bereut.
0: Ja, aber du hast eben dann doch etwas anderes gemacht. Du hast Lehrer gemacht und dann hast du gemerkt, das ist nicht ganz richtig. Du hast Jus gemacht und dann irgendwann ist die Chance gekommen, in dein echte Metier hineinzuwachsen. Wie ist denn das passiert?
1: Auch zufällig. Also ich war im Studium, habe Jus studiert und die Radio, wie auch Radio 1 und andere Sender, meistens so öffentliche Auftritte. Wir waren an der BA. Also was Züspa in Zürich ist, ist BA in Bern.
0: Züspa
1: war ist. Züspa war ist, ja.
0: Weiss
1: ich auch nicht.
0: Ausstellungen sind nicht mehr so
1: aktuell. Und dann haben wir dort einen Stand gehabt und ich habe dort moderiert und dann ist irgendeiner vom Fernsehen gekommen und hat gesagt, hey, du musst unbedingt kommen, das Casting. Und dann hat gesagt, hey, sorry, ich bin mitten im Studium. Es hat kein Lokalfernsehen gegeben, nur mal. Es war nicht so der Hype gewesen, zum Fernsehen zu gehen. Und es hat auch noch nicht wahnsinnig viele Sendungen gegeben. Also der Tag dort hat mich auch kaum gesendet im Schweizer Fernsehen. Dann mal.
0: Ja, aber heute auch nicht mehr.
1: Ja,
0: oder auch noch nicht.
1: Ja.
0: Es fängt ja eigentlich am Abend um 6 Uhr an.
1: Genau.
0: Tagtour ist
1: ja, mal, es gibt schon Tagesschau, Mittag und
0: ja,
1: live sein und so.
0: Das ist alles.
1: Aber das stimmt, es gibt nicht viel Live-Shows.
0: Früher mal ein Mittagsmagazin gegeben, das gibt es ja nicht mehr.
1: Genau.
0: Und so.
1: Und
0: dort bist du aber gewesen.
1: Genau, ich bin im TAF gewesen, im Tagesfernsehen, dort haben sie Leute gesucht und das Casting ist 3 Tage gegangen. Du
0: was?
1: Hast, ja.
0: Was hat man dann gemacht in diesen 3 Tagen?
1: Den ersten Tag musste du Moderationen schreiben, sie hat dir alles gezeigt und gesagt, schau, jetzt tust du da 10 Moderationen schreiben. Am zweiten Tag, und dann hast du alles gelernt, die Systeme und so. Am zweiten Tag hast du die aufgezeichnet und am dritten Tag bist du live auf Sendung. Und zwar über den Mittag bei diesem Spiel bist du wie als Gastmoderator auftreten.
0: Also wo dann gesendet worden ist?
1: Live noch, nicht aufgenommen. Also ja. Du musst bei diesem Spiel, das eine halbe Stunde gegangen ist, wo das zweite ist moderiert worden, bist du der zweite gewesen. Eigentlich check on air, oder? Quasi.
0: Das ist noch eine gute Idee, oder?
1: Absolut.
0: Hast du irgendwie zeigen und dann hat das Herz nicht dürfen irgendwie in die Hose oder sonst irgendwo hingehen.
1: Da musst du beweisen, dass es funktioniert. Und scheinbar hat es geklappt. Auf jeden Fall habe ich dann am 4. dann an dem dritten Casting-Tag zum Chef dürfen. Er hat gesagt, doch, sie würden mich also nehmen. Und dann habe ich mich recht schnell müssen entscheiden.
0: Mit 21, oder?
1: Ja.
0: Es also ist früh.
1: Sehr früh. Ich habe mich auch müssen entscheiden.
0: Kann man das heute noch?
1: Was?
0: Im Schweizer Fernsehen mit 21 Sendung bekommen?
1: Ja.
0: Gibt es noch?
1: Ja, ja, es gibt, also, ja, im Jugendprogramm hast du natürlich noch Jüngere. Bei Zambo hat es Sendungen gegeben, die auf dem Sender sind. Jetzt sind sie auch im Internet. Doch, es gibt sogar Leute, die noch jünger anfangen. Früher hat es noch das Ups gegeben, aber es gibt immer noch Möglichkeiten.
0: Gut, also, der Nachwuchs, der kommt und da musst du einfach aufpassen, weil du bist ja mittlerweile schon zart 47 Jahre alt.
1: Ja.
0: Also du gehörst schon mehr oder weniger, nein, absolut zum Inventar, oder?
1: Ja, also ich mache das seit 25 Jahren. Wie du gesagt hast, ein Vierteljahrhundert, das ist keine kurze Zeit.
0: Ein Vierteljahrhundert, dass es noch ein bisschen mehr absinkt, sagt man, ein Vierteljahrhundert. Ist das eigentlich noch mehr als 25
1: Jahre? Nein, aber es ist einfach...
0: Wenn man Jahrhundertdimensionen
1: nein, will. Ja, also von mir aus mehr als 2 Jahrzehnte. Nein, ich, auf die Zahlen gebe ich also wie keinen Wert, weil es ist so schnell vorbeigegangen. Und weißt, es ist wie bei dir. Man macht etwas mit Passion und Leidenschaft und man steckt alles rein. Man sagt, Kollegen vom Fernsehen immer, warum machst du Radio? Warum stehst du nacht um 3 Uhr auf und gehst Frühdienste machen? Weil es einfach cool ist.
0: Radio ist einfach das Coolste.
1: Es ist absolut ein cooles Medium.
0: Gut. Und jetzt machen wir ein bisschen Radio, machen ein bisschen Musik. Den ersten Titel, warum hast du den ausgewählt?
1: Das ist so eine Teenie-Band, als ich Teenager war. In den 80er Jahren ist die ganz gross rausgekommen und war so ein bisschen anders als alles kommerzielle Depeche Mode oder Depeche Mode, wie es die einen sagen. Und dieser Song ist einfach ein cooler Song von dieser Band. Enjoy the Silence.

0: mir ist der Sven Epiné. Bei uns haben wir ja nicht nur Radio 1, sondern 105. Hast du schon mal etwas von diesem Sender gehört?
1: Sagt mir gerade nichts. Nein, natürlich. Du sprichst darauf an, dass ich mal den gearbeitet habe.
0: Ja, Morgenmoderator.
1: Ja, es war eine sehr coole Zeit gewesen. Dann war der Sender noch in Muttenz. Recht einen langen Anfahrtsweg.
0: Wo bist du denn dort hergekommen? Also jeden Morgen? Von wo?
1: Von Zürich.
0: Ah, von Zürich bist du auf Muttenz gegangen?
1: Ja.
0: Für die Morgenshow?
1: Ja. Dreimal in der Woche.
0: Und wann ist da der Zug gegangen?
1: Dort ist logischerweise kein Zug gegangen. Dann musst du erst mit dem Auto müssen gehen. Weil,
0: welche Zeit? Bist du abgefahren?
1: Ja, früh. Vier oder also ja. Halbe vier. Ja. Also Mitte der Nacht eigentlich.
0: Genau. Aber es war cool gewesen für dich.
1: Mega. Also eine Morgenshow zu machen und das auf einem jungen Sender, der aufstrebend ist, ist immer eine Challenge. Und am Morgen die Leute abholen, finde ich heute noch das Größte. Jetzt nicht mehr auf 105. Aber,
0: nicht mehr auf DRS3.
1: Nein, auf SRF 1.
0: Jetzt bist du bei SRF 1 gegangen. Ja. Was kommt denn als nächstes? SRF 2, oder was?
1: Nein, ja, wobei, das ist schon ein cooler Sender. Nein, aber du musst, also sagen wir es so, das Zielpublikum ist ja 40 plus, sage ich mal, oder, von SRF 1. Oder? Und da bin ich voll drin und ich habe mir das lange überlegt. Das
0: Zielpublikum ist doch dort 60 plus.
1: Nein, es geht los. Nein, es ist gut. Also, wir haben eine breite Palette. Manchmal, wenn wir ein Spiel machen.
0: Sie ist ein bisschen verjüngt worden, oder?
1: Absolut.
0: Oder man hat sich ein bisschen angepasst an einen Sender wie Radio 1 musikalisch. Hat das Gefühl gehabt, das ist ein Erfolgsrezept.
1: Natürlich.
0: Ja, stimmt doch. Letzten Jahren ist doch das Musikkonzept massiv geändert worden in diese Richtung. Wir sind natürlich also, viel klarer und konsequenter.
1: Natürlich,
0: hat es dann noch die Schlagerausfälle und Zeug und
1: so? Nein, das haben wir nicht. Also, aber wir haben natürlich auch viel breiteres Publikum. Oder? Es sind fast 2 Millionen Hörer. Und wenn du natürlich so eine Riesenmasse hast, die dir jetzt nicht hat, dann ist natürlich, musst du auch ein bisschen breiter fahren.
0: Ist das die Idee? Also, weil es so viel sind, muss man breiter fahren? Das verstehe ich nicht.
1: Die Idee ist einfach möglichst viel.
0: Es sind also eigentlich 2 Millionen, aber ist ja gleich.
1: 1,8. Ich habe gesehen, knapp 2 Millionen. Aber es ist natürlich so, dass wenn du ein breites Publikum hast und die sich das gewonnen sind, dass wir ein breites Musikprogramm haben, und breit ist ja nicht schlecht, gerade in der Zeit von Formatradio, wo es Sender gibt, wo 300 Songs spielen pro Woche oder pro Monat und immer die gleichen wiederholen, da haben wir eine rechte Abwechslung. Und dass man das Musikprogramm immer aktualisiert, liegt ja auf der Hand.
0: Spielen die auch Musik von dir?
1: Ich glaube es nicht.
0: Eben. du hast ja mal eine Band gehabt.
1: Ja, richtig.
0: Pure Pleasure.
1: Absolut.
0: Mit dem absoluten Rekordtitel auf Platz 44 von den Charts. Bist du dort vorgekommen?
1: Ich muss sagen, wir haben 20'000 Singles verkauft. Da würde man sich heute...
0: Musst
1: du erst mal machen.
0: Am Platz 44.
1: Ja, aber es war ja ein Spassprojekt gewesen, Roger. Das ist wie wenn ich dir würde sagen, beim Marathon sind auch noch ein paar schneller ins Ziel gelaufen als du. Aber du sagst, ich kann das wollen machen.
0: Komm jetzt. Dümmes nicht ein bisschen einreden, oder? Ja, sind ja Vorgruppen bei Backstreet Boys, bei DJ Bobo. Ja. Und man denkt, irgendwann sind wir die Vor- und die anderen sind Vorgruppen.
1: Nein, weißt du, es entstanden ist? Es ist entstanden, dass der Reto, mit ihm habe ich das Projekt gemacht und er ist...
0: Reto Peritz.
1: Reto Peritz, der bei Radio 24 lange Jahre bei dir gearbeitet hat.
0: Klar, und die meisten Talente, also du bist eigentlich fast schon die Ausnahme, die Regeln bestätigt. Ah nein, du bist auch bei mir beim Förderbund.
1: Stimmt, das hat ja auch dir gehört.
0: Ja.
1: Und wir sind mal zusammen, wir haben zusammen übrigens Sendungen gemacht, Vollmond Sendungen, die Nacht, während der Vollmondnacht haben wir durchgesendet, bei Radio 24 und Förderband zusammengeschaltet. Und dort ist mal die Idee gekommen, dass wir so bei den Neuheitenkistchen haben wir so Take That gelassen und gedacht, hey, die machen so viel Geld mit dem Seich. Haben wir gesagt, und dann ist eine Moderatorin durchgelaufen und hat gesagt, weisst du was, mach es doch besser, die zwei, als immer gross Progöte da. Und dann haben wir gesagt, ja, machen wir. Wir haben das Demo aufgenommen und sind über Nacht zu diesem Plattenvertrag gekommen, also wirklich wie die Jungfrau zum Kind. Und dann ist es losgegangen und dann haben wir einfach gesagt, jetzt drehen wir den Spieß um, sonst hocken wir immer auf der Interviewer-Seite. Wir haben mega viel erlebt. Wir sind in New York an Videoclips drehen, wir haben Auftritte in Fernsehshows, du hast gesagt, Vorgruppe von zig Bands im Ausverkauf.
0: Aber warum ist denn nie weitergegangen?
1: Weil wir das nicht Fulltime gemacht haben. Wir haben einfach gesagt, look, das ist Hobby und der Name ist übrigens das Programm Pure Pleasure. Also das heißt rein zum Vergnügen als Hobby nebenbei. Und du weißt, wie immer im Leben...
0: Aber nicht davon träumt, ich bin dann eben mal wirklich zuvorderst und nicht nur als Vorgruppe.
1: Für das sind wir zu wenig gut
0: gewesen. Wann gehen die endlich einmal an die sondern für die, die man zahlt.
1: Nein, schau, für das sind wir zu wenig gut gewesen. Es gibt zwar Weltstars, die jetzt auch nicht wahnsinnig gut singen können und eine riesige Karriere gemacht haben, aber wir haben gewusst, schau, wir sind eigentlich Journalisten auf dieser Seite, wir haben das aus Blanche gestartet. Es hat mega viel, ich will keine Sekunde missen, aber es gibt Tausende, wenn nicht Hunderttausende, die besser können singen. Wir singen nicht falsch, aber es gibt Leute mit besseren Stimmen und so weiter. Also man muss schon ein bisschen wissen, wo die Fähigkeiten liegen. Aber es war ganz eine tolle Zeit und ich schaue mit sehr grossem Schmunzeln zurück.
0: Also, und dann bist du eben irgendwann einmal ins Fernsehen richtig gekommen. Eine Sendung nach der anderen. Du bist eben die Allzweckwaffe. Du kannst alles wegmoderieren. Und wenn irgendeine Sendung floppt, dann kommt einfach die nächste. Ist das gut oder schlecht? Spricht das für dich oder spricht das ein bisschen gegen dich?
1: Das kann jeder für sich selber.
0: Was würdest du sagen?
1: Ja, für mich ist es toll, weil ich gerne Sendungen mache und mir das gefällt. Und ich auch viele Sendungen abgelehnt habe, die ich nicht moderiert habe, die ich hätte moderieren
0: können. Zum Beispiel ja, das ist der Literaturclub.
1: Nein, aber ich lese gerne. Also sogar das würde mich reizen, so eine Sendung mal zu machen. Warum nicht? Weil es ist spannend. Und Sendungen machen. Schau, es ist wie im Radio. Du hast immer andere Gäste, Roger. Und klar, es ist ein Talkformat. Aber am Schluss führst du mal eine politische Diskussion, mal eine intellektuelle. Mal
0: und irgendwann kommt das weh.
1: Und irgendwann bin ich da. Und habe Freude, dass ich mit dem Roger kann reden kann.
0: Gut, also, aber du hast eine Sendung nach der anderen gemacht. Weil es ist eigentlich so die erfolgreichste gewesen.
1: Ja, auch das ist relativ. Weißt? Also Aldente war sehr, sehr erfolgreich gewesen. Wir hatten Marktanteile bis zu 50%.
0: Aber für dich war vor allem erfolgreich gewesen? Weil dort hast du deinen Partner kennengelernt.
1: Bei Aldente? Nein.
0: Das ist eine andere Kochsendung.
1: Keine Kochsendung. Das war auf der Bühne, wo er einen Preis bekommen hat als einer der besten Köche. Und ich habe es moderiert, aber das war keine Fernsehsendung.
0: Okay, gut. Also, welches war die erfolgreichste Sendung ohne
1: Partner? Also, erfolgreich im Sinn von, dass sie lang gelaufen ist. Knapp 2000 Sendungen haben wir von 5 gegen 5 gemacht. Wird ich heute noch darauf angesprochen.
0: Vorabendquiz. Unglaublich. Und warum haben sie das abgesetzt?
1: Ich bin nicht Unterhaltungschef gewesen zu dieser Zeit. Das musst du ihn fragen.
0: Aber wieso tut man etwas absetzen, das erfolgreich ist? Das ist eigentlich Höchststrafe, vor allem wenn man es dann ersetzt mit etwas, das weniger erfolgreich ist.
1: Ja, man zieht dann immer seine Lehre daraus und jeder in seiner Zeit, immer wenn neue Chefs kommen, probiert man wieder etwas aus.
0: Klar,
1: und
0: man muss Zeichen setzen.
1: Absolut.
0: Genau, alles andere ist Schrott. Jetzt mache ich etwas anderes und hier und da funktioniert es, hier und da nicht.
1: Aber man muss manchmal schon mutig sein. Weißt? Also ich meine, klar, die Sendung hätte man locker noch weitermachen können, aber auf der anderen Seite ist es auch gut, wenn man Neues ausprobiert und andere Sachen macht. Und manchmal funktioniert es und manchmal weniger.
0: Aber eine tägliche Sendung, das hat dir eigentlich zugesagt. Also täglich, man hat es täglich gesendet. Aufgenommen hat man es natürlich...
1: 50 am Stück. Innerhalb.
0: 50 am
1: ja.
0: Stück?
1: Hey, wirklich, wir haben jeden Tag 5 bis 6 Sendungen produziert. Und
0: das
1: der Challenge...
0: Ziemlich hart gewesen.
1: Das war ziemlich hart. Mir hat das gefallen, weil die Challenge war immer, dass die 50. noch daherkommt, gleich frisch wie die erste. Mhm. Und das ist darum, wenn du fragst, was ist die coolste gewesen? Also ich meine, das ist lang gelaufen, sehr positiv, aber vielleicht erfolgreich ist die grösste Schweizer Hits gewesen, die wir vor gut 10 Jahren gemacht haben, wo wirklich Massen vor dem Fernsehen waren, wo wir nochmal die Songs haben, La Revue passieren, wo so viele Leute...
0: Gibt es nicht mehr die Sendung,
1: die gibt es im Moment nicht, aber wer weiß.
0: Ja, aber es sind dann andere gekommen. Voice hast du auch noch gemacht. Voice
1: die grösste Schweizer Talent, Misswahlen, also viel Samstagabend.
0: Also Misswahlen machst du nicht mehr? Warum machst du eigentlich Misswahlen nicht mehr?
1: die gibt es nicht mehr.
0: Ja, aber gibt's die wegen dir nicht mehr?
1: Oder? Nein, da bin ich nicht noch schuld für das. Nein, das hat sich irgendwie, ich weiß auch nicht, Schweizer Fans hat mal gesagt, das macht man nicht
0: aber
1: mehr.
0: Aber macht man eigentlich weniger jetzt als früher? Oder getraut man sich auch weniger zu machen?
1: Ich glaube, also das müsstest du meine Chefin fragen.
0: Also er ist jetzt diplomatisch
1: nein,
0: unterwegs.
1: Ja, also im Sinn von, ich bin ja nicht verantwortlich für das Programm, aber es ist natürlich eine Budgetfrage. Wie wir alle wissen, hat man abgestimmt, man hat ein bisschen weniger Geld zur Verfügung. Wir sind am Sparen, wo wir können und probieren mit dem Geld, das wir haben, möglichst viele gute, interessante Sendungen zu machen, die möglichst viele Leute interessieren.
0: Letztes Jahr hat es so Artikel gegeben, wo drin gestanden ist, dass Sven auf dem Abstellgleis. Wie ist das angekommen bei dir?
1: Ja, also ich meine, wenn du mal 200 Sendungen pro Jahr gemacht hast, wie zu 5 gegen 5 Zeiten, und dann machst du nur noch, in Anführungszeichen, 20, dann kann man das schreiben, dann hat das irgendwie, aber dann bist du vielleicht einfach nicht mit dem Schnellzug unterwegs. Aber ich mache meine Sendungen wie seit eh und je. Für mich hat sich jetzt nicht wahnsinnig viel geändert.
0: Eben, aber wir mal vier, mhm. Das ist wegen Misserfolg abgesetzt worden. Weißt du, wenn man sagt, okay, du bist super moderat, aber die Sendung gibt es nicht mehr?
1: Voll okay. Weil es hat nicht funktioniert. Ja, dort war die Schwierigkeit, wir haben ein Quiz gemacht mit einer Familie, die eine sehr gute Anlage ist. Und es hat immer ein Kind dabei gehabt. Und du musst die Frage adaptieren, dass das Kind das auch beantworten kann. Und das Kind weiss einfach mit 12 heute nicht mehr, wer ein Bernhard Russi oder ein Birmin Zurbriggen ist. Und wenn sie das nicht wissen, was ich nicht können wissen, weil das ganz eine andere Zeit war, dann wirklich, und für die Erwachsenen ist die Frage ein Peanuts, oder, zu beantworten. Dann wird es schwierig, weil die Fragen können weitergegeben werden. Und je nachdem, für die einen war es viel zu einfach gewesen, für den Erwachsenen und für das Kind viel zu schwer. Und das war ein bisschen Knacknuss gewesen.
0: Was steht denn jetzt da? Was ist so das nächste Projekt?
1: Jetzt, die 1. August-Sendung, die ich seit vielen Jahren mache. Und dann sind wir im Herbst wieder unterwegs mit Samstagabendsendungen «Wer wohnt wo?». Da gehen wir heim zu Herr und Frau Schweizer, schauen, wie sie wohnen. Und
0: läuft das?
1: Das läuft sehr gut, ja. Das ist super.
0: Was haben wir da für Quoten?
1: Was haben wir gerade? 30% am Samstag. Das ist super. Ja. Also wir haben ja schon weniger.
0: Ist noch nicht ganz auf der Höhe von Happy Day.
1: Ja gut, aber es läuft doch nicht seit 25 Jahren oder seit 15 Jahren. Oder?
0: Aber gleich, jetzt ist also der Röbi Koller, der macht also die grossen Quoten. Der Sven Epine ist eigentlich so der Quoten-King und so. Also Konkurrenz schläft nicht.
1: Nein, aber es ist ja richtig so. Und wie gesagt, es hängt auch an Format. Manchmal machst du das Format. Du weißt, dass mit einer Talkshow am Montagabend hast du jetzt auch nicht 40% Marktanteil.
0: Ja, sicher nicht nach um 11 Uhr nach einem 6-minütigen Werbeblock, wo es 11 glückliche Leute, wo heisst, jetzt könnt ihr alle gehen schlafen.
1: Genau. Aber das ist einfach, das ist normal. Und eine Sendung braucht manchmal Anlaufzeit, bis sie sich etabliert hat.
0: Eben,
1: es,
0: aber ein Happy Day. Die Zeit nicht mehr.
1: Immer weniger, ja, das ist so.
0: Dadurch, dass man eben sagt, komm, man muss das irgendwie, wie heisst das, dass es in die Lebensgewohnheiten ist, oder
1: absolut.
0: Gelernte Sendeplatz heisst das in Deutschland, wo ich auch mal kurz gewesen bin und so, dass man sich daran gewöhnt, oder? Ja. Dass die Zeit gar nicht mehr vorhanden ist.
1: Das ist leider so. Die Zeit, in der wir drin leben, ist immer schnelllebiger. Man merkt es jeder bei sich im Beruf. Man muss mehr liefern in kürzerer Zeit. Die Leute sind ungeduldiger. Und das wirkt sich bei jedem Beruf aus. Und auch ein bisschen aufs Fernsehen machen. Das heisst, leider hat man die Zeit häufig nicht mehr, zu sagen, man wartet jetzt 5 Jahre und
0: aber
1: dann
0: du hoffst immer, dass jetzt nochmal ein grosser Knaller kommt.
1: Nein, ich hoffe nicht. Weißt, ich mache Sendung. Schau, ich tue ja nicht anders zu arbeiten, ob die Sendung 100'000 schauen oder 1 Million.
0: Oder 2 Millionen.
1: Ja, die erste Samstagabendsendung hat 1,6 Millionen gehabt, die ich gemacht habe. Das gibt es nicht mehr. Und das ist klar, weil es sich auf mehr Sender verteilt hat. Und Qualität ist ja unser Antrieb.
0: Ja, aber was heisst schon Qualität? Also man weiss, beim Schweizer Fernsehen hat man jetzt vor allem in den letzten Jahren Sendeformat eingekauft. Die einen haben funktioniert, die anderen nicht. Aber selber entwickelt worden ist relativ wenig.
1: Nein, das stimmt
0: nicht.
1: Hast
0: du dir nicht überlegt, haben wir mal ein Sendeformat zu entwickeln?
1: Ah, ich habe sogar Sendungen gemacht, Comedy, von wir haben Ratpack gemacht, wo wir produziert haben auf dem Comedy-Senderplatz und die Pfanne fertig abgegeben. Aber es ist nicht so. Also in der Unterhaltung, weiss ich jetzt die Zahlen ein bisschen vom Schweizer Fernsehen, da gibt es um die 70, 80 Formate. Das geht jedes Jahr ein bisschen anders. Und davon sind vielleicht 10 eingekauft. Aber man darf nicht vergessen, das ist vielleicht 10%.
0: Aber das sind die Grossen.
1: Nicht nur. Also man macht hier grosse Sendungen, wo... Also
0: zum Beispiel?
1: Eben «Wer wohnt wo?» ist eine Samstagabendsendung, die wir nicht eingekauft haben, die wir selber machen, die 3-4 Mal im Jahr läuft. Die grössten Schweizer Hits.
0: Aber eben 3-4 Mal im Jahr, das gibt ja keine Gewohnheit.
1: Nein, «Happy Day» ist ja auch keine eingekaufte Sendung. Nein, also wenn wir jetzt die grossen Sendungen...
0: Ja, «Happy Day» ist einfach zusammengestifelt aus x anderen
1: Formaten. Ja, aber es ist nicht eingekauft. Also nur weil du gesagt hast...
0: Gut, okay. Ja. Zieh ich zurück, wenn wir aus dem Protokoll streichen und so. Du machst auch Eurovision Song Contest.
1: Ja.
0: Wie ist das?
1: Sehr spannend. Das ist der grösste Musikanlass der Welt. Und wenn man vor Ort ist, gigantisch.
0: Es ist ja, ich habe das gesehen jetzt aus Tel Aviv.
1: Ja.
0: Das, aber auch deine Show wo im Vorfeld habe ich gesehen. Das muss, glaube ich, Spass machen. So ein bisschen einen Ort vorstellen, oder?
1: Das wie macht, ist das gewesen? Es war sehr interessant. Ich war noch nie in Tel Aviv vorher. Eine Stadt, die mich wahnsinnig beeindruckt hat, wie die Leute mit dieser Situation dort vor Ort umgehen, wie sie das meistern. Und es war sehr intensiv gewesen. Wir haben in wenigen Tagen eine stündige Sendung gemacht, wo wir viel gezeigt haben. Wir waren am Morgen um 4 Uhr auf dem Fischmarkt und nachts um 12 Uhr noch im Restaurant um 3 Uhr.
0: Hast du richtig müssen arbeiten?
1: Ich muss immer richtig, ich arbeite mega gern. Ich schaue auch nicht auf die Uhr. Das ist wirklich so, wenn ich dort unterwegs
0: aber
1: bin.
0: Aber es ist eine schöne Sendung geworden. Ein bisschen einfach, was soll ich sagen, ein bisschen unkritisch und so, ist ja logisch.
1: Ja, also
0: das
1: meine,
0: soll man das anders machen?
1: Also ich meine, wir machen ja nicht eine Diskussion zum Gasanstreifen, sondern das war die Auftaktsendung zum Eurovision Song Contest, die zeigt, hey, was ist das für eine Stadt? Mhm. Und wir haben natürlich gefragt, wie geht ihr mit dieser Bedrohung um, die latent immer dort ist. Und das haben wir aufgenommen. Aber ja, es soll zeigen, wie sieht es aus.
0: Ja. Und es hat gut ausgesehen.
1: Danke.
0: Und die Show selber, wie war denn die?
1: Ja, mega. Es ist, also,
0: ist noch grösser? Wieder, das ist immer jedes Jahr grösser.
1: Es ist kleiner geworden, aber sie sieht immer gross aus. Du weißt,
0: das sieht unglaublich gross aus.
1: Ja, ja, aber in Russland vor x Jahren war es etwa dreimal so gross gewesen, noch die Bühne und das Stadion und alles. Aber nein, es war super gewesen. Es ist eine wahnsinnige Plattform, wenn man denkt, 200 Millionen Menschen schauen so einen Song Contest rund um den Globus. Es ist für Künstler eine unglaubliche Plattform und es kann sehr
0: aber es hört nie auf. Es geht, wie viele Stunden geht die Sendung?
1: 3,5.
0: Das ist ja unglaublich. Ja. Und da kommt nie wieder das Gleiche.
1: Nein,
0: es kann mal eingespielt.
1: Nein, es kann einfach sagen, aber im Finale waren 26 Länder dieses Jahr gewesen, und die Schweiz zum Glück dabei mit dem Luca Hänni, der sensationell Vierter geworden ist.
0: Das ist großartig.
1: Mega. Was mich gefreut hat, ist, man hat in den letzten Jahren immer gesagt, hey, warum machen wir mit? Uns gibt niemand Punkte. Und ich habe immer gesagt, doch, man muss ein gutes Päckchen haben. Und dann, es ist nicht nur, es ist nicht politisch. Natürlich gibt es manchmal Schweden, den Norwegen Punkte, was man nicht kann verübeln kann, weil die gut befreundet sind. Aber am Ende musst du einen qualitativ guten Song haben, einen guten Act und das gut performen.
0: Das heisst, die bisher gefloppt haben, haben aus guten Gründen gefloppt?
1: Nein, das heisst, wenn die Schweiz Mittelmass ist, dann bist du einfach in einem Pool mit 30 anderen Songs und dann kannst du gerade so gut knapp drinnen sein oder knapp draussen. Das heisst, du musst ein bisschen aus dem Mittelmass, und Mittelmass ist ja nicht schlecht, also diese qualitativ hat es viele gute Songs, aber...
0: Aber was heisst qualitativ? Wo der Italiener-Song kam, ist zum Beispiel, ich dachte, was ist denn das?
1: Ja, aber der hat Sanremo gewonnen, Roger.
0: Ja, aber gleich. Aber ich habe gesagt, was ist denn das? Und er ist offenbar...
1: Zweit worden.
0: Ja.
1: Aber schau, die Geschmäcker gehen auseinander und vielleicht ist das jetzt einfach ein Song, der dir persönlich nicht so gefällt.
0: Und dir?
1: Ich hatte am Anfang Mühe mit dem Song, weil er so ein bisschen so schnuddrig daherkommt vom Ganzen. Aber ich muss sagen, wie mehr dass man ihn hört, und das war das Problem, weil im Song Contest hören die meisten zum ersten Mal. Das hat ihm vielleicht einen Sieg gekostet, aber wenn man ein paar Mal hört, kommt er. Das ist nicht einer, der grosse Liebe auf alle
0: hat. Ich habe beschlossen, ich werde möglichst nicht offen
1: hören. Ja, das ist okay. Das ist okay. Es geht mir auch mit anderen Songs. Ich weiß, der Siegersong ist voll okay und er hat so recht gewonnen. Ich gratuliere, aber es ist jetzt auch nicht mein Lieblingslied gewesen.
0: Also, machen wir wieder Musik, auch einen Siegersong, mindestens in den Charts, immer von Coldplay. Warum Coldplay?
1: Coldplay bin ich ein paar Mal an den Konzert gewesen und sie schaffen es, eine Wahnsinnsstimmung herzubekommen.
0: Finde ich auch.
1: Das ist unglaublich. Also
0: im letzten Jahr.
1: Ja, ich habe es auch schon im Ausland gesehen. Und wenn die irgendwo auftreten und ich Zeit habe, bin ich also dabei. Und wer es noch nie gesehen hat und mit der Musik einigermaßen zu Gang kommt, es ist wirklich ein Erlebnis.
0: Der Chris Martin ist einfach eine Bombe, oder?
1: Oh, ey, unglaublich. Und sie haben ja ein Händchen für tolle Melodien und sie packen mich. Und das ist so Musik, die ich gerne höre, um mich irgendwo in eine Stimmung zu bringen. Und das ist einer von ihren ganz grossen Hits. Coldplay mit A Sky Full of Stars.

0: Bei mir ist das Sven Epene. Wir müssen über etwas, einen Zwischenfall im Schweizer Fernsehen reden.
1: Ein Zwischenfall,
0: da ist einer irgendwie zusammengebrochen.
1: Ja, das habe ich ja gelesen.
0: Was ist denn abgelaufen?
1: Ja, Kreislaufschwäche. Ja.
0: Also in dieser Sendung, wo es um Tanzen gegangen ist, darf ich bitten, hat es einen Sieger gegeben, aber über den hat keiner geredet, sondern nur alle über dich.
1: Jein. Aber,
0: jein.
1: Ja, es hat wirklich den Kniefall gegeben. Und ich habe den Heiratsantrag gemacht mit meinem Freund. Und die Geschichte dahinter ist eigentlich ganz einfach. Wir haben den letzten Tanz. Ich habe mich tatsächlich ins Finale getanzt, das mich schon sehr erstaunt hat. Und ich war in diesem Finale gewesen. Und dort hat man einen Freestyle-Tanz gehabt, also etwas, wo du alles hast selber dürfen auslesen. Und alle anderen drei Finalisten, die haben einen Tanz mit ihrem Coach gemacht. Und ich habe meinen Freund gefragt. Und wir haben ein bisschen unsere Lebensgeschichte getanzt. Also schon im Einspieler vorher ist es darum gegangen, wie ist das losgegangen?
0: Jetzt muss man noch sagen, ja. Dein Freund ist, glaube ich, 22 Jahre jünger als du.
1: Nicht ganz, aber fast.
0: 21?
1: Ja.
0: Also in welchem Alter war er, als du kennengelernt hast?
1: 18.
0: 18? Ja. Also frisches Fleisch, oder? Ganz frisches Fleisch.
1: Also sehr wüst gesagt, würde man das so ausdrücken. Ich würde es nicht so sagen, aber ja, er war natürlich sehr jung. Absolut.
0: Und du bist dort also in dem Sinn, also er war also 18 und du 39, das ist schon fast schon ein bisschen extrem, oder?
1: Ja, schau, wo die Liebe hinfällt. Also, es war nicht so, mein früherer Freund ist praktisch gleich alt gewesen wie ich. Ich habe mir das nicht so ausgesucht. Also, ich hätte jetzt auch Liebe gehabt, wenn er
0: ja, schon, aber ob er sich ausgesucht hat, ist eher der Fall.
1: Nein. Überhaupt nicht. Nein, wir sind jetzt 8 Jahre zusammen und das wären wir nicht, wenn es irgendwie nicht funktioniert hat. Und wir haben von Anfang an gewusst, wir verstehen uns, wir waren auf Augenhöhe gewesen, auch was den Intellekt angeht. Er war mega weit gewesen, viel weiter. Er war mit 14 schon so unterwegs gewesen, hat die Welt entdeckt. Also er ist recht ein Frühzünder gewesen. Und es ist nicht so, dass ich irgendwo seine erste Beziehung wäre, sondern er hat schon zig Sachen ausprobiert und hat die Welt entdeckt. Also das ist jetzt nicht so irgendwie das Mauerblümchen da sein und jetzt zum ersten Mal die grosse Liebe.
0: Gut, also gehen wir noch ein bisschen zurück jetzt. Ja. Bevor wir noch mal auf den Kniefall kommen, wo hast du dein Coming-out erlebt und wie?
1: Mit etwa 17, 18.
0: Relativ spät.
1: Nein, ich hatte zuerst noch eine Freundin gehabt, mit 15, 16. Wir waren 2 Jahre zusammen gewesen. Und irgendwann ist dann gedacht, das ist noch nicht das ganz Wahre. Und dann, etwa mit 17, würde ich sagen, ist das dann so wie gewesen.
0: Und wie hast du das dann irgendwie umgesetzt? Hast du dann irgendwie mal gesagt, Mami, lass, ich muss dir etwas sagen?
1: Ja, also bei uns ist das völlig, ich habe das Glück, wirklich wahnsinnig tolle Eltern zu haben. Und unsere Eltern haben immer gesagt, hey, bringt euren Freund oder Freundin mit heim. Und
0: das hast du nicht gesagt, bring Freund oder Freundin.
1: Doch, es ist null, meine Eltern haben auch Kollegen, die schwul sind oder was auch immer. Es war wirklich nicht eine Sekunde eine Diskussion bei uns. Ich habe gesagt, hey, Mami, ich habe einen Freund. Dann haben sie gesagt, cool, nimmst du ihn mit an die Weihnachten, stellst du ihn vor. Völlig easy.
0: Gut.
1: Bis zum Grossi, der im Wallis daheim ist und sehr
0: und
1: katholisch.
0: Was hat
1: auch Freude gehabt. Okay. Es war ein guter Guy gewesen und sie haben Freude gehabt. Schau, das war wirklich das Glück gewesen, muss ich sagen. Ich bin nie irgendwo mega konfrontiert worden mit oh mein Gott, jetzt bricht da eine Welt zusammen und so.
0: Weil Tommy Klausen, als ich letztens in der Fernsehsendung hatte, hat gesagt, für sie sei das ein Schock gewesen, was sie herausgefunden hat, dass sie lesbisch ist.
1: Nein, also ist natürlich, man liest sich das ja nicht aus. Das ist ja nicht etwas, wo man sagt, ich will jetzt das sein. Sondern das ist in einem innen und das ist einfach so. Und das ist ja nicht ein Wunschkonzert. Und insofern...
0: Aber sie hat gesagt, ihr wäre es lieber gewesen, es wäre nicht so. Ist es bei dir auch so gewesen?
1: Nicht so extrem wahrscheinlich. Natürlich denkt man, der andere Weg ist vielleicht einfacher, für durchs Leben zu gehen. Der Gedanke macht sich wahrscheinlich jeder, wo man sagt, ich gehöre jetzt zu einer Minderheit diesbezüglich, aber auf der anderen Seite bin ich so gut aufgefangen worden vom Umfeld, von meinen Freunden und von der Familie, dass die mir gar nicht gleich, es wäre anders gewesen, wenn meine Eltern gesagt hätten, hey, das ist doch nicht normal und jetzt schauen wir und es kommt dann schon. Ich glaube, dann zweifelst du viel mehr an dich.
0: Eben, aber das öffentliche Coming-out ist das dann auch relativ schnell. Ich mag mich erinnern, Kurt Aschbacher beispielsweise, der hat das jahrelang nicht wollen, dass das die Leute erfahren, weil er Gefühl gehabt hat, ja, dann bin ich weniger geliebt von den Massen und so und von den konservativen Leuten.
1: Bei mir ist es mega schnell gegangen. Also bin ich beim Fernsehen ist es schon in der Zeitung gestanden. Also ich habe da nie einen... Ich bin nicht einer gewesen, der damit ist, weibeln. Weil ich laufe nicht mit der Flagge rum und sage, hey, weil ich finde es gar nichts Spektakuläres. Also ich meine, meine Haltung...
0: Aber damals ist
1: ja,
0: es schon
1: vor 25 Jahren ist es anders gewesen, das stimmt. Eben. Absolut. Aber darum habe ich jetzt einfach, ich habe immer gesagt, was da Tatsache ist. Ich habe einen Freund und ja, es ist so. Aber man muss ja nicht gerade noch irgendwie, wenn die Leute noch ein bisschen Zeit brauchen, muss man ja nicht in dem Sinne aufs Auge
0: tun. Aber kommen jetzt junge Schwule zu dir und sagen, Sven, kannst du mir einen Rat geben, wie ich soll
1: das handeln? Das hat es immer wieder gegeben. Also diese Situationen sind immer wieder vorgekommen, dass sie gesagt haben, hey, so cool. Und ich glaube, heute muss man nicht mehr Rat holen, weil man sich das alles ein bisschen zusammen suchen, mhm. Aber es ist immer noch eine gewisse Vorbildfunktion, die da kann sein für Leute, die
0: Vorbild? In der Öffentlichkeit... Bist du ein Role Model?
1: Nein, also ein Role Model. Aber schau, ich glaube, wenn du irgendwo bist in einem Umfeld, wo das als nicht selbstverständlich angeschaut wird, ist es immer toll, wenn du Leute siehst, die das leben und auch öffentlich können leben.
0: Und machst du das als Gast zum Beispiel an Gay Pride?
1: Ja, ich war. Ich habe sogar auf der Bühne einen Show-Act angesagt.
0: Und wie bist du angezogen gewesen?
1: Wie bin ich angezogen gewesen?
0: Ja. Weil dann geht man doch irgendwie ganz
1: Nein,
0: speziell.
1: Nein, das ist ja das Gleiche. Also ich bin so wie jetzt. Ich habe ein T-Shirt an, kurze Hose. Ja. Nein, ich tue mich nicht. Schau, das Tolle an der Pride ist, da kann jeder gehen. Und das ist ja das, was Toleranz eigentlich ausmacht. Dass man sagt, schau, wenn einer sich verkleiden will, oder eine, soll er das machen. Und andere kommen ganz normal. Also jeder ist so, wie er ist. Und das ist auch gut so.
0: Aber es hat geheissen im Nachhinein, nach der Gay Pride, da sind, glaube ich, zwei Schwule sagen dann tätlich angegriffen worden und so.
1: Das habe ich auch gelesen, ja.
0: Hast du das auch erlebt?
1: Zum Glück nicht.
0: Ja, also oder beleidigt worden? Du bist auch schon beleidigt worden?
1: Praktisch nicht. Also ich habe wirklich das grosse Glück, dass ich selten bis gar nie angefindet worden bin. Und manchmal wird man angeschaut. Und vielleicht so durch die Blume merkt man dann, wenn jemand Mühe hat. Aber solange die nichts sagen, ist es ja auch nicht irgendwie jetzt gerade ein grosses Problem. Aber ich glaube, es braucht ein bisschen Zeit, dass die Leute sehen, hey, es ist ja nichts dabei.
0: Aber es hat sich so vieles verändert jetzt eben. Vor allem auch Frauen, die jetzt sagen, hey, wir haben eine andere Position, die wir wollen, oder? Oder wie hat Tamara Funicello gesagt, ich will nicht die Hälfte vom Kuchen, ich will die ganze Bäckerei.
1: Ja, schau, jeder hat seine Einstellung. Ich habe eigentlich ganz einfach, ich sage, schau, jeder soll das machen, solange er es mit Respekt macht, was er will. Also respektiere dich selber und die anderen und dann hätten wir schon sehr viel geschafft. Das braucht gar nicht so verrückt viel. Ein bisschen Toleranz und ein bisschen Witzig.
0: Aber die ist da, die Toleranz, mehr als früher.
1: Ich glaube, wir sind auf dem Weg. Aber es gibt
0: immer noch nichts, so wie du dir wünschen würdest.
1: Nein, natürlich fehlt noch viel. Also ich meine, man kann in der Schweiz, ich kann ja meinen Freund gar nicht heiraten, wir dürfen noch nicht offiziell heiraten.
0: Aber man kann in einem Fernsehen in die Knie gehen. Das und wenn es ein Mann gemacht hätte vor einer Frau, das würde heute niemand mehr machen. Aber du hast es gemacht als Mann mit einem Mann.
1: Ja, aber ich habe mir auch nicht irgendwo vorgestellt, dass es so grosse Wellen wirft. Weil für mich ist es ja und für mein Umfeld ist es nichts Spektakuläres.
0: Ja, aber warum muss man es dann im Fernsehen machen, wenn es nicht spektakulär ist?
1: Kann ich dir sagen, warum? Weil der Moment gestimmt hat. Ich hätte es in keiner anderen Sendung gemacht. Aber wenn der Beitrag vorher ist, es geht um meine Lebensgeschichte. Ich habe getanzt, ich hatte eine Freundin, dann habe ich einen Freund, dann kommt noch mein Freund rein. Und ich habe ihm am Schluss eigentlich nur, es war wirklich spontan, eigentlich wollte ich Merci sagen, dass er mit mir tanzt. Ich habe einen Blumenstrauß vorbereitet und gedacht, ich gebe ihm den, weil es ist auch nicht selbstverständlich für ihn, dass er jetzt da den Schlusstanz mit mir macht. Und dann dachte ich, ich gebe ihm den Blumenstrauß und sage, hey, Merci, hast du das mitgemacht? Und aus dieser Situation heraus ist dann das entstanden.
0: Was heisst jetzt, aber es war geplant?
1: Nein. Also der Blumenstrauß war geplant. Ich habe mir natürlich in dieser Woche...
0: Komm, du bist ein Profi. Wir haben jetzt die ganze Karriere angeschaut. Fast eben, wie sagt man, ein Vierteljahrhundert. Und dann tut man doch diesen Moment irgendwie...
1: Nein, aber weißt du, es ist so gewesen. Natürlich in dieser Woche, ich habe ja nicht einmal damit gerechnet, dass ich ins Finale komme. Und als ich im Finale war, haben wir den Tanz zusammen gemacht. Und als ich mal in die Probe gefahren habe, habe ich gedacht, ist das der Moment, vielleicht zum Neufall zu machen? Das ist mir logischerweise durch den Kopf. Mhm. Ich habe mir aber nichts ausgedacht. Ich habe keinen Text gehabt. Ich habe nicht einmal einen Ring gehabt.
0: Du brauchst ja gar keinen Text.
1: Ja, aber ich habe keinen
0: Ring.
1: Du bist
0: ja immer einfach textsicher.
1: Ja, aber ich hätte ja, wenn jetzt das so geplant gewesen wäre, hätte ich dann das Schachtel aufgemacht und den Ring oder was auch immer, das Symbol von der Liebe.
0: Hast du in der Zwischenzeit einen Ring gegeben?
1: Ja, jetzt sind wir dran. Wir sind dran.
0: Wir sind jetzt verlobt oder was ist das?
1: Ja, also es, eben wie gesagt, weil man ja noch nicht heiraten kann, weiß ich gar nicht, ob man kann sagen, man ist
0: aber jetzt verlobt. Aber eintreite Partnerschaft?
1: Das könnte man machen, aber das ist natürlich auch noch ein bisschen diskriminierend, weil wenn du sagst, ich habe eine eintretende Partnerschaft, heisst das gleich, du bist schwul oder lesbisch? Weil es, logisch, du könntest dich auch eintragen, aber es macht es...
0: Aber da ja alle das wissen, wäre das kein Problem. Eben,
1: das ja, ist hier nicht, aber es gibt Länder, wo du noch irgendwo Todesstrafe hast.
0: Und wenn in solche Länder willst du ja du nicht gehen.
1: Nein, logisch nicht, aber es geht ja ums Prinzip. Es geht ja darum, dass sie sagen, hey, gut. Oder wenn ich mich bewerben nehme in der Vita, muss ich schreiben, eingetragene Partnerschaft. Ich kann gerade so gut schreiben, schwul, verpartnert oder lesbisch.
0: Das aber wenn ist, du geheiratet hättest, dann kannst du ja in diese Länder auch nicht gehen, oder? Erst recht nicht.
1: Nein, aber es geht ja, das stimmt, aber es geht ja nicht nur um das, es geht auch noch um gewisse andere Rechte. Wo sie, es ist ja nicht die ganze Gleichstellung da. Und es ist ganz einfach. Ich sage immer, schau, es wäre schön, wenn wir das könnten. Alle anderen verlieren nichts dabei, sondern man wird einfach gleichgesetzt wie alle anderen
0: Menschen. Ich finde absolut klar. Und viele Länder haben das schon. Und dass das in der Schweiz noch immer auf dem Tapet ist, noch nicht gelöst ist, ist eigentlich seltsam, oder? Mhm.
1: Schade,
0: einfach,
1: ja.
0: Bei uns geht es eigentlich länger. Hast du eigentlich das Gefühl, dass lesbische Frauen noch mehr Probleme haben als schwule Männer?
1: Das kann ich so nicht beurteilen. Es fällt mir auf, dass wenn ich weggehe, dass ich mehr Männer sehe in der Öffentlichkeit, aber sie kommen. Also vielleicht haben die jetzt auch ein bisschen mehr Zeit gebraucht oder nicht wollen oder was auch immer. Aber es ist schwierig für mich zu beurteilen. Ich kenne lesbische Frauen und denen geht es wunderbar. Aber ich kann nicht sagen, warum das die jetzt weniger auffällig sind als Mann oder man weniger redet.
0: Ich glaube, was soll ich sagen? Die körperliche Schönheit ist bei den schwulen Männern wichtiger als bei den hetero Männern, oder? Kann man das sagen?
1: Nein. Also wenn
0: also ich, nicht?
1: Nein. Ja, weißt du, ich komme mit einem
0: Bisschen. Ich komme mit etwas.
1: Also, komm da mit.
0: Weil ich war im Zirkus Knie in der Premiere und da ist der Jacobo in seiner Nummer gekommen und sagt, da sitzt das Mutschli.
1: Ja,
0: das bist denn du.
1: Das bin ich denn gewesen, genau.
0: Also ein bisschen dicken, also wo jetzt einfach zugelegt hat und so.
1: Ja.
0: Wie war das?
1: Ja, also der Victor macht den Witz immer und er ist durch die erste Reihe gelaufen und hat einfach alle ganz dünn dort gesagt und hat gesagt, jetzt muss ich zum Sven, ich kenne den Victor sehr gut und er hat sich etwa 7 Mal entschuldigt und der Gag, der gehört zum Programm. Und ich bin jetzt einfach das Opfer gewesen, ich habe es mit niemand anderem können machen als mit dir, weil dich kenne ich und jetzt trinken wir ein Bier und gut.
0: Klar, aber wie war es für dich gewesen, wenn man sagt, hey, jetzt muss ich, wenn er das sogar im Zirkus Knie sagt,
1: ah, nein,
0: und so, muss ich jetzt wieder ein bisschen ins Fitnessstudio gehen?
1: Nein, nein. Also das habe ich mir nicht über... Nein, überhaupt nicht. Wie gesagt, das war ja mit Augenzwinkern voll easy.
0: Gut, also, ich habe noch angeschaut, du bist also ganz beliebt, du bist x-mal als beliebtester Moderator gewählt worden, Prix Valo 2004, dann irgendwie Glanz und Gloria 2007, Telepreis 2006, aber in den letzten 10 Jahren kein Preis mehr.
1: Ja, häufig wird man dann nur einmal. Das ist schwierig, immer wieder. Nein, das ist auch richtig, es kommen auch neue Leute. Und ich finde auch, dass es gut ist, dass man immer wieder neue Leute entdeckt. Ich glaube, die Preise sind häufig auch so ein bisschen Förderpreise.
0: Aber, ja, gleich, aber andererseits ist Bestätigung. Ich habe auch schon Preise bekommen, aber jedes Mal gefreut, oder?
1: Nein, absolut. Ich freue mich auch jedes Mal, wenn ich einen Preis bekomme.
0: Also, die, die jetzt Preise vergeben, es wäre wieder mal einer fällig für den Sven.
1: Ja,
0: irgendeiner. Okay. Aber wenn dann der Lebenspreis kommt, dann...
1: Ja, dann weiss man. Dann weiss
0: ich
1: man.
0: Überkommen. Oh Gott. Valo.
1: Und dann?
0: Ja gut, dann einfach sagen, die checken das noch nicht so ganz.
1: Ja, siehst
0: du. Ja, zwei Seiten von der Medaille. Danke vielmals, dass du gekommen bist.
1: Hey, sehr gerne, Roger.
0: Sven, letzter Titel, was möchtest du gerne hören?
1: Wir hören am liebsten Justin Timberlake, noch einen, der so ein bisschen abgeht. Das ist «Can't Stop the Feeling». Habe ich live gesehen, weil er mal am Eurovision Song Contest auftreten ist, genau mit diesem Song. Ein richtiger Party-Song, einer, der gute Laune vermittelt, einer, der Power hat, so wie hoffentlich die Sendung hat. In dem Sinn, «Can't Stop the Feeling», oder?
0: Genau. «Can't Stop», Sven Epiné.
1: Ja.
0: Unstoppbar. Das war der Doppelpunkt. Nächster Doppelpunkt. Heute in einer Woche am Mikrofon verabschiedet sich der Roger Schawinski.